0: Sommerpause vorgesehen, also im September. Betroffen sind Carsten Linnemann als neuer Gesundheitsminister, Nina Wagen wechselt als Chefin ins Kanzleramt und Steffen Bilger ist als neuer Verkehrsminister vorgesehen. Kritik kommt vom früheren Chefjuristen des Bundespräsidialamts Pieper. Die Amtsgeschäfte ohne Vereidigung zu übernehmen, hält er für verfassungsrechtlich unsauber.
1: Nur in der Nähe der Alpen halten sich noch Wolkenreste, ansonsten ist der Himmel klar. Die Temperaturen liegen bei 15 bis 9 Grad. Tagsüber scheint die Sonne, dazu sind nur wenige harmlose Wolken unterwegs. Die Höchstwerte erreichen 25 bis 31 Grad. Auch die nächsten Tage gibt es viel Sonnenschein und es wird richtig heiß, mit Temperaturen von teils bis zu 39 Grad.
2: Hallo, hier ist Anja aus der Alpenwelle Verkehrsredaktion. Bei uns im Sendegebiet sieht's aktuell sehr gut aus. Alles frei. Die Alpenwelle wünscht gute Fahrt.
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1: Ich bin Helen Martin. Experten des Instituts der deutschen Wirtschaft warnen davor, dass sich der Fachkräftemangel verschärfen könnte. Der Hintergrund: Die Nettozuwanderung, also Zuwanderung minus Abwanderung, ist letztes Jahr auf 235.000 Personen gesunken. 2023 waren es noch 663.000. Das Institut nennt dafür drei Gründe: weniger Asylanträge, EU-Zuwanderer, die in ihre Heimat zurückkehren, und immer mehr Deutsche, die das Land verlassen. Der mutmaßliche Attentäter des Berliner CSDs war schon seit Wochen als islamistische Hochrisikoperson eingestuft. Das berichten NDR, WDR und Süddeutsche Zeitung. Demnach hatte das BKA ihn als Gefährder bewertet. Außerdem wurde seine Wohnung von den Sicherheitsbehörden überwacht. Ungefähr eine Stunde vor dem Anschlag wurde der 21-Jährige gefilmt, wie er das Haus verlassen hat. Die Behörden hatten die engmaschige Überwachung des Mannes zurückgefahren, weil es keine Hinweise auf Anschlagspläne gegeben habe. In Südfrankreich versucht die Feuerwehr nach wie vor, die verheerenden Waldbrände einzudämmen. Laut Präsident Macron macht vor allem der größere der beiden Brände bei Bordeaux den Einsatzkräften zu schaffen. Rachel Sommer berichtet.
2: Ab heute schnellen die Temperaturen wieder in die Höhe und die trockene Hitze könnte das Feuer weiter anfachen. Um zu verhindern, dass die Flammen noch weiter um sich greifen, haben die Einsatzkräfte unzählige Schneisen in den Wald gerodet. Mehr als 4000 Feuerwehrleute und Soldaten sind in der Region im Einsatz. Ab heute helfen auch deutsche Kräfte bei den Löscharbeiten.
1: Treibt sich im Allgäu ein Bär rum? Dieser Verdacht war aufgekommen, nachdem letzten Dienstag im Landkreis Oberallgäu vermeintlicher Bärenkot entdeckt worden war. Das Bayerische Landesamt für Umwelt hat jetzt aber Entwarnung gegeben. Die Hinterlassenschaften kommen nicht von einem Bären, sondern von einem Dachs. Zuletzt war im Frühjahr 2023 ein Braunbär im Allgäu unterwegs. Nur in der Nähe der Alpen halten sich noch Wolkenreste, ansonsten ist der Himmel klar. Die Temperaturen liegen bei 15 bis 9 Grad. Tagsüber scheint die Sonne, dazu sind nur wenige harmlose Wolken unterwegs. Die Höchstwerte erreichen 25 bis 31 Grad. Auch die nächsten Tage gibt es viel Sonnenschein und es wird richtig heiß, mit Temperaturen von teils bis zu 39 Grad.
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0: 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Dein Weg ist frei. 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
1: Ich bin Helen Martin. Wie umgehen mit islamistischen Gefährdern? Diese Frage stellt sich nach dem tödlichen Anschlag auf den Berliner CSD. Wie das Redaktionsnetzwerk Deutschland berichtet, betrachtet das Bundeskriminalamt aktuell 410 Menschen als islamistische Gefährder. Bundesinnenminister Dobrindt dazu im ZDF.
2: Ich bin sehr dafür, dass wir uns darüber unterhalten in der Politik, ob wir nicht bei Gefährdern das Jugendstrafrecht einfach nicht mehr anwendbar machen. Dass wir bei Gefährdern die Fußfessel zur obligatorischen Regel machen und dass wir dafür sorgen, dass Gefährder auch in Präventivhaft genommen werden können.
1: Der mutmaßliche Attentäter vom CSD war laut Medienberichten als Hochrisikoperson eingestuft worden. Das ist nochmal eine konkretere Bewertung. Derweil hat es am Abend in mehreren Städten in Deutschland Mahnwachen gegeben, um der Opfer des CSD-Anschlags zu gedenken. Auch in München. Rund 4000 Menschen waren dazu auf dem Marienplatz. Davor hatte Münchens Oberbürgermeister Krause am Rathaus Regenbogenflaggen aufhängen lassen, um ein Zeichen für Toleranz zu setzen. Die Sorge in Südfrankreich ist groß. Eine neue Hitzewelle soll kommen und die könnte die Waldbrände bei Bordeaux weiter anfachen. Momentan ist der kleinere der beiden Brände unter Kontrolle, der größere aber nicht. Über 200.000 Menschen sind schon in Sicherheit gebracht worden. Ab heute helfen auch Einsatzkräfte aus Deutschland. Deutschland kämpft mit einer dreifachen Migrationswende. Zumindest bezeichnet es so das Institut der deutschen Wirtschaft, wie die Rheinische Post berichtet. Demnach ist die Nettozuwanderung letztes Jahr auf 235.000 Personen gesunken und hat sich damit mehr als halbiert im Vergleich zu 2023. Als Gründe nennt das Institut weniger Asylbewerber, eine Rückwanderung von EU-Arbeitskräften und mehr Deutsche, die das Land verlassen. Heute scheint die Sonne, dazu sind nur wenige harmlose Wolken unterwegs. Die Höchstwerte erreichen 25 bis 31 Grad. Auch die nächsten Tage gibt es viel Sonnenschein und es wird richtig heiß mit Temperaturen von teils bis zu 37 Grad.
3: Hallo, hier ist Silvia aus der Alpenwelle Verkehrsredaktion. Alles im grünen Bereich. Freie Fahrt für euch. Die Alpenwelle wünscht gute Fahrt.
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1: Ich bin Helen Martin. Guten Morgen. Der mutmaßliche Attentäter des Berliner CSDs war schon seit Wochen als islamistische Hochrisikoperson eingestuft. Das berichten NDR, WDR und Süddeutsche Zeitung. Demnach hatte das BKA ihn als Gefährder bewertet. Außerdem wurde seine Wohnung von den Sicherheitsbehörden überwacht. Ungefähr eine Stunde vor dem Anschlag wurde der 21-Jährige gefilmt, wie er das Haus verlassen hat. Die Behörden hatten die engmaschige Überwachung des Mannes zurückgefahren, weil es keine Hinweise auf Anschlagspläne gegeben habe. Laut einer Studie des Instituts der deutschen Wirtschaft ist die Nettozuwanderung nach Deutschland, also Zuwanderung minus Abwanderung, letztes Jahr auf 235.000 Personen gesunken und hat sich damit seit 2023 mehr als halbiert. Darüber berichtet die Rheinische Post. Das Institut nennt drei Gründe: weniger Asylbewerber, eine Rückwanderung von EU-Arbeitskräften und mehr Deutsche, die das Land verlassen. Das Institut warnt vor Folgen für den Arbeitsmarkt und die Wirtschaft. Die CSU-Bundestagsabgeordneten schließen heute ihre Sommerklausur im oberfränkischen Kloster Banz bei Bad Staffelstein ab. Zu Gast ist unter anderem Ungarns Außenministerin Anita Orban. Sie gehört der Regierung des neuen, europafreundlicheren Ministerpräsidenten Peter Motyo an. Gestern, an Tag 1 des Treffens, ging es unter anderem um Verteidigungs- und Technologiethemen. In Südfrankreich versucht die Feuerwehr nach wie vor, die verheerenden Waldbrände einzudämmen. Laut Präsident Macron macht vor allem der größere der beiden Brände bei Bordeaux den Einsatzkräften zu schaffen. Rachel Sommer berichtet.
2: Ab heute schnellen die Temperaturen wieder in die Höhe und die trockene Hitze könnte das Feuer weiter anfachen. Um zu verhindern, dass die Flammen noch weiter um sich greifen, haben die Einsatzkräfte unzählige Schneisen in den Wald gerodet. Mehr als 4000 Feuerwehrleute und Soldaten sind in der Region im Einsatz. Ab heute helfen auch deutsche Kräfte bei den Löscharbeiten.
1: Heute scheint die Sonne, dazu sind nur wenige harmlose Wolken unterwegs. Die Höchstwerte erreichen 25 bis 31 Grad. Auch die nächsten Tage gibt's viel Sonnenschein und es wird richtig heiß mit Temperaturen von teils bis zu 37 Grad.
3: Guten Morgen, hier ist Silvia aus der Alpenwelle Verkehrsredaktion. Kurz und knapp, freie Fahrt für euch. Die Alpenwelle wünscht gute Fahrt.
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1: Wieder Zeit für Sie, sich mal richtig auszuspannen. Es kann Ihnen deshalb niemand einen Vorwurf machen.
0: Stier.
1: Der äußere Schein trügt. Sie sollten aufhören, auf andere zu schimpfen.
2: Zwilling.
1: Niemand verlangt von Ihnen, dass Sie einen Weltrekord an Leistungsfähigkeit aufstellen. Lassen Sie sich mehr Zeit.
0: Krebs.
1: Alles wurde wie gewohnt perfekt organisiert. Und das ist vor allem Ihnen zu verdanken.
2: Löwe.
1: Wenn es nicht Ihr Job ist, halten Sie sich lieber zurück. Andere können Ihren Standpunkt selbst vertreten.
0: Jungfrau.
1: Das wird Ihnen nicht ganz leicht fallen. Vermeiden Sie trotzdem emotionale Reaktionen.
2: Waage.
1: In Ihr Leben kommt ungeahnter Schwung. Ein verblüffendes Angebot ist nämlich durchaus ernst gemeint.
0: Skorpion.
1: Sie sollten heute nicht an Ihrem Glück vorbeigehen. Es winkt an jeder Ecke.
2: Schütze.
1: Sie gehen recht schweren Zeiten entgegen. Stehen Sie zu Ihren Entscheidungen.
0: Steinbock.
1: Dass Sie zu wenig Bewegungsfreiheit haben, ist Ihre eigene Schuld. Lassen Sie Ihrem Partner die Zügel lockerer.
2: Wassermann.
1: Bei einer harten Diskussion müssen Sie sich strikt zur Wehr setzen. Sie sind auf dem richtigen Dampfer.
0: Fische.
1: Sie finden für all Ihre Pläne die richtige Unterstützung. Damit können Sie gleich mehrere Sprossen auf der Erfolgsleiter erklimmen.
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1: Ich bin Oliver Urbanke. Guten Morgen. Wie umgehen mit islamistischen Gefährdern? Diese Frage stellt sich die Politik nach dem tödlichen Anschlag auf den Berliner CSD. Wie das Redaktionsnetzwerk Deutschland berichtet, stuft das Bundeskriminalamt aktuell 410 Menschen als islamistische Gefährder ein. Bundesinnenminister Dobrindt dazu im ZDF.
2: Ich bin sehr dafür, dass wir uns darüber unterhalten in der Politik, ob wir nicht bei Gefährdern das Jugendstrafrecht einfach nicht mehr anwendbar machen. Dass wir bei Gefährdern die Fußfessel zur obligatorischen Regel machen und dass wir dafür sorgen, dass Gefährder auch in Präventivhaft genommen werden können.
1: Der mutmaßliche Attentäter vom CSD war laut Medienberichten als Hochrisikoperson eingestuft worden. Das ist nochmal eine konkretere Bewertung. Derweil hat es am Abend in mehreren Städten in Deutschland Mahnwachen gegeben, um der Opfer des CSD-Anschlags zu gedenken, auch in München. Rund 4000 Menschen waren dazu auf dem Marienplatz. Davor hatte Münchens Oberbürgermeister Krause am Rathaus Regenbogenflaggen aufhängen lassen, um ein Zeichen für Toleranz zu setzen. Experten des Instituts der deutschen Wirtschaft warnen davor, dass sich der Fachkräftemangel verschärfen könnte. Der Hintergrund: die Nettozuwanderung, also Zuwanderung minus Abwanderung, ist letztes Jahr auf 235.000 Personen gesunken. 2023 waren es noch über 660.000. Das Institut nennt dafür drei Gründe: weniger Asylanträge, EU-Zuwanderer, die in ihre Heimat zurückkehren, und immer mehr Deutsche, die das Land verlassen. Die Sorge in Südfrankreich ist groß. Eine neue Hitzewelle soll kommen und die könnte die Waldbrände bei Bordeaux weiter anfachen. Momentan ist der kleinere der beiden Brände unter Kontrolle, der größere aber nicht. Über 200.000 Menschen sind schon in Sicherheit gebracht worden. Ab heute helfen auch Einsatzkräfte aus Deutschland.
3: Vielen Dank für die Nachrichten, Oliver, und das Alpenwelle-Wetter. Jetzt in der Früh haben wir lockere Bewölkung, meistens ist es sogar schon klar. Tagsüber, da haben wir die letzten Wolkenreste aus der Nacht und die lösen sich ziemlich schnell auf, sonst scheint dann die Sonne von früh bis spät. Auch über den Bergen haben wir nur ein paar harmlose Quellwolken. Temperaturen erreichen 27 bis 29 Grad. Die Aussichten morgen bis ins Wochenende: haben wir viel Sonne. Zunächst an der Grenze zu Tirol ein paar Gewitter, am Freitag steigt das Risiko auch. Dann im ganzen Alpenwelle-Land für kräftige Hitzegewitter. Am Nachmittag, da liegen die Werte über 30 Grad.
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3: Alpenwelle Verkehrsservice um kurz nach 6 Uhr. Es ist ruhig, störungsfreier Verkehr auf den Straßen im Alpenwelle-Land. Blitzer haben wir allerdings ein paar, und zwar Blitzeranhänger in Antorf Richtung Habach, in Vorderes steht einer und in Sauerlach am Ortsende Richtung Lanznau. Wenn Sie auch noch irgendwelche Blitzer habt, irgendwelche Verkehrsbehinderungen, sagt mir's gern, ich sag's gern und alle weiter, schickt's mir WhatsApp unter 08041799 und 4x4, und das Ganze kann man dem nochmal nachlesen unter alpenwelle.de.
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3: Einen wunderschönen, es ist Dienstag, 28. Juli, 6 Uhr und genau 4 Minuten. Wir haben wunderbares Sommerwetter, es wird richtig, richtig warm, heute schon und die ganze Woche, und es wird sauber heiß sogar, über 35 Grad am Donnerstag, mal schauen. Sehr geil. Also ab in die Schwimmbäder, die letzte Schulwoche, und dann sind endlich Ferien. Hoffen wir, dass das wieder die Ferien dann auch gleich so mit beglückt.

0: Das wäre schön. Und wir werden gleich mal schauen, es gibt einen neuen Bundestrainer. Ja, Jürgen Klopp hat jetzt endlich zugesagt. Und da werden wir mal nachhören. Vorher machen wir Lady Gaga, ein bisschen Gymnastikmusik für meine Mutter. Und den Anfang macht jetzt Katy Perry mit Firework.
1: Guten Morgen, Schatz. Seit 25 Jahren. Guten Morgen, Schatz. Ja, die Zeitung ist schon da. Ja, der Kaffee ist fertig.
2: Das geht ja schon gut los.

0: So, genug Gymnastik. Lady Gaga, Abracadabra, 6 Uhr und 12 Minuten. Und es war seit dem Aus für Julian Nagelsmann die Wunschlösung des Deutschen Fußballbundes. Jetzt steht's fest, Jürgen Klopp übernimmt den Job als Bundestrainer. Und die Pia Wegner, die weiß da noch mehr drüber.
1: Bei seiner ersten Pressekonferenz als Bundestrainer sprach der 59-Jährige von einer großen Ehre und erklärte:
2: Das ist idealerweise der Höhepunkt meiner Karriere, meines Lebens, meines beruflichen Lebens.
1: Unterschrieben hat er einen Vertrag bis zur WM 2030. An seinen alten Arbeitgeber Red Bull wird der DFB keine Ablöse zahlen, sondern stattdessen 1 Million Euro an die Red Bull Stiftung Wings for Life spenden. Außerdem werden 3 Spiele der A-Nationalmannschaft in Leipzig ausgetragen. Los geht's für Klopp mit dem Amt dann in 3 Wochen. Sein DFB-Debüt an der Seitenlinie steigt dann 5 Wochen später, und zwar gegen die Niederlande. Aus München, Pia Wegner.
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Avicii. Tja, der wartet immer noch auf seine Liebe. Waiting for Love. Und es ist 6 Uhr und genau 20 Minuten. 10 Minuten ist schon wieder Zeit für die Regionalnachrichten. Und natürlich haben wir noch unser Wohlfühlwetter. Da müssen wir unbedingt einmal rein hören. Und davor machen wir natürlich noch einfach mehr gute Musik. U2 ist zum Beispiel jetzt dann dabei.

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1: Am heutigen Dienstag, da herrscht mit einem Hoch- und trockener Sommerluft ein sehr gutes Witterungsempfinden. Nach einer erholsamen Nacht, da fühlen wir uns tagsüber ausgeglichen und auch fit. Der Sonnenschein, der sorgt für gute Laune und Tatendrang. Die Konzentration, die ist ziemlich gut, der Kreislauf, der ist stabil. Der Schlaf in der Nacht auf Mittwoch, der verläuft dann wieder sehr erholsam und auch sehr tief. Pollen, ja, die flogen natürlich auch umeinander. Und schwach bis mäßig momentan der Beifuß, die Gräser, der Ampfer und der Wegerich. Der Wegerich, der ist immer im Weg. Und die Luftqualität, die ist natürlich bei uns, wie sollte es anders sein, sehr gut.
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1: Mit Herbert Wieting. Wie können sich Städte und Gemeinden besser auf die Folgen des Klimawandels vorbereiten? Darüber haben jetzt rund 70 Vertreter aus Kommunen und Behörden im Landratsamt Bad Tölz-Wolfratshausen diskutiert. Im Mittelpunkt stand ein Forschungsprojekt, das Gemeinden in der Region bei der Anpassung an zunehmende Hitze und Starkregen unterstützt. Vorgestellt wurde unter anderem eine Risikokarte, die zeigt, wo Überschwemmungen besonders kritisch werden könnten. Ziel ist es, die Region auch in der Zukunft lebenswert und widerstandsfähig gegen die Folgen des Klimawandels zu machen. Schüler aus der Region wollen in München aus den aus ihrer Sicht hohen Leistungsdruck und die psychischen Belastungen im bayerischen Schulsystem aufmerksam machen. Die Bayerische Schülerbewegung veranstaltet den 24-stündigen Dauerprotest vor dem Kultusministerium. Mit Plakaten und Mitmachaktionen wollen die Jugendlichen darauf aufmerksam machen. Die Organisatoren fordern unter anderem modernere Prüfungsformen. Und wir blicken in den Landkreis Starnberg. 71 Jugendliche aus Deutschland, Frankreich, Italien, Ungarn und Taiwan kommen ab Freitag zum 12. internationalen Jugendcamp in der Jugendherberge Possenhofen zusammen. Eine Woche lang beschäftigen sich die 14- bis 18-Jährigen mit dem Thema mentale Gesundheit. Die Ergebnisse ihrer Projekte präsentieren die Jugendlichen dann beim Festival of Balance.
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3: Und wir haben jetzt in der Früh schon lockere Bewölkung, meistens ist sogar klar tagsüber. Da lösen sich dann auch die letzten Wolkenreste aus der Nacht rasch auf und über den Bergen, da haben wir bloß ein paar harmlose Quellwolken. Temperaturen haben wir bei Sonne von früh bis spät zwischen 27 und 29 Grad. Die Aussicht morgen bis ins Wochenende, viel Sonne. Zunächst haben wir an der Grenze zu Tirol ein paar Gewitter und am Freitag haben wir auch sonst im Alpenvierteland ein bisschen eine Hitzegewittergefahr. Aber die Nachmittagswerte, die liegen bei also um die 30, am Donnerstag und Freitag über 35 Grad.
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3: Der Alpenwelle Verkehrsservice um kurz nach halb sieben. Es ist immer noch ruhig auf den Straßen im Alpenwelleland, störungsfreier Verkehr. Aber ein paar Blitzer haben wir natürlich auch in der Früh. Und zwar Blitzeranhänger in Antorf Richtung Habach. Dann haben wir noch in Vorderriss einen und in Sauerlach am Ortsende Richtung Lanzenhaus steht auch noch so ein Anhänger umeinander. Wenn ihr auch noch irgendwelche Blitzer habt, dann sagt es uns doch gern. Wir sagen es gern an alle weiter. Auch wenn der Blitzer nicht mehr da ist, darf man gern rausschmeißen. Einfach ein WhatsApp oder Sprachnachricht oder Urlaufer unter 0804179 und 4x4.
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3: Mit Mani aber der Alpenwelle Land, 6 Uhr und gleich 34 Minuten an dem Dienstag. Wir haben schon wieder den 28. Juli, das heißt ein paar Tage noch durchhalten und dann sind endlich Sommerferien und da geht's dann richtig ab, hinein in den Urlaub. Wir haben uns verdient und jetzt gleich schauen wir auf unseren Hithammer der Woche. Das ist ja Bankholmut. Da haben wir gleich mal neu hören. Davor gibt es Emily's und Leben mit Heaven. Und den Anfang, den macht jetzt George Ezra. Blame it on me. 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

0: Gerade vom Schorsch und vom Leo natürlich WhatsApps gekriegt. Der hat ein bisschen aufpassen, gerade in Waakirche bei der Gmar. Da steht gerade ein interessantes Atomeinander und macht interessante Beutel. Also Waakirche bei der Gemeinde. Der Leo und der Schorsch, vergeht's gut fürs Meiten.
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Sein bürgerlicher Name ist Jakob Aaron Dilsner und es ist ein deutscher House- und Techno-DJ sowie Musikproduzent und zwar in Berlin. Und er sagt von sich selber, früher, da war das mal mein Lieblingswort in der deutschen Sprache und es ist nämlich Wankelmut und so nennt er sich Wankelmut und er hat sich zusammen mit James Hersey, der ist eigentlich Österreicher aus Gmunden, aber ist ein in Wien lebender österreichisch-US-amerikanischer Musiker und der ist so im Bereich Elektropop angesiedelt und die zwei, die haben es richtig krachen lassen, die haben ein Riesending rausgebracht, nämlich Wish You Would und das ist unser Hithammer der Woche und jetzt für euch Wankelmut und James Hersey mit Wish You Would.

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Ja, Mika, der hat das genau richtige Gefühl, was wir bei dem heißen wieder Nachmittag, Gott, ab heute machen wir's. Relaxen und einfach nicht alles so schwer nehmen. Take it easy. Und es ist 6:51 Uhr. Das heißt, ist dann wieder Zeit für die Nachrichten. Und kurz davor natürlich unser Alpensound, der letzte Song der Stunde. Skolka ist es diesmal. Nein. So, also, geht doch um den Anfang. Den macht aber Ed Sheeran mit Sapphire.

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1: Ich bin Oliver Urbanke. Guten Morgen. Weltweit werden immer mehr Elektroautos zugelassen, im ersten Halbjahr über 6 Millionen. Aber der E-Automarkt wächst global gesehen etwas langsamer. Diana Kramer berichtet.
2: In Europa hingegen zeigt sich ein klarer Aufwärtstrend. Hier gab es deutlich mehr E-Auto-Neuzulassungen als 2025, auch in Deutschland. Laut Experten beschleunigt hier vor allem die Ölpreisentwicklung die Elektromobilität. Dazu kommen immer bessere Modelle mit hohen Reichweiten zu wettbewerbsfähigen Preisen.
1: Laut Bundeskriminalamt gibt es in Deutschland derzeit 410 Menschen, die als islamistische Gefährder eingestuft werden, berichtet das Redaktionsnetzwerk Deutschland. Diese seien dem Bereich des islamistischen Terrorismus und Extremismus zuzuordnen. Als Gefährder gelten Menschen, denen größere Gewalttaten wie Anschläge zugetraut werden. Das galt auch für den 21-Jährigen, der für den Anschlag am Rande des CSD in Berlin verantwortlich gemacht wird. In Frankreich kämpft die Feuerwehr weiter gegen zwei große Waldbrände an der Atlantikküste und die nächste Hitzewelle steht schon an. Präsident Macron hat bei einem Besuch in Bordeaux gesagt, der kleinere der beiden Brände sei inzwischen unter Kontrolle, der größere bereitet den Einsatzkräften aber noch immer große Probleme. Insgesamt sind 2500 Feuerwehrleute, 18 Löschflugzeuge und 1500 Soldaten im Einsatz. Auch aus Deutschland kommt Hilfe. Treibt sich im Allgäu ein Bär rum? Dieser Verdacht war aufgekommen, nachdem letzten Dienstag im Landkreis Oberallgäu vermeintlicher Bärenkot entdeckt worden war. Das Bayerische Landesamt für Umwelt hat jetzt aber Entwarnung gegeben. Die Hinterlassenschaften kommen nicht von einem Bären, sondern von einem Dachs. Zuletzt war im Frühjahr 2023 ein Braunbär im Allgäu unterwegs.
3: Vielen Dank für die Nachrichten, Oliver. Das war ja bärig. Und wir kommen zum Alpenwelle-Wetter. Hoch Olaf, der bestimmt heute das Wetter im Deutzer Meschbeker Land und bringt auch die nächsten Tage immer heißere Luft zu uns. Einer in den Frühstunden ist deswegen bei uns jetzt locker bewölkt, sogar klar eigentlich. Tagsüber haben wir die letzten Wolkenreste aus der Nacht, die lösen sich dann auf und dann scheint die liebe Sonne so richtig. Aber und auch über den Bergen, da haben wir nur noch ein paar wenig harmlose Quellwolken. Temperaturen steigen heute auf 27 bis 29 Grad. Die Aussichten von morgen bis ins Wochenende, da haben wir ganz viel Sonne. Erst einmal an der Grenze zu Tirol, da entstehen ja mal die einen oder anderen Gewitter und am Freitag haben wir das Risiko im Alpenwedeland, dass da Hitzegewitter auf uns zukommen, aber das ist klar bei den Temperaturen. Nachmittagswerte liegen dann um 30, am Donnerstag und Freitag sogar um 35 Grad.
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3: Der Alpenwelle Verkehrsservice um kurz nach Simme. Wir haben relativ störungsfreien Verkehr. Ein bisschen Berufsverkehr kommt langsam auf, aber der hat noch nichts. Also gute und sichere Fahrt da draußen. Ein paar Sperrungen haben wir natürlich noch, die muss ich jetzt auch mal wieder durchsagen. Und zwar in Waakirch, die Straße zwischen dem Ortsausgang und dem Kreisverkehr Kammerloh, der ist bis Mitte Oktober gesperrt. Die Umleitung geht dann über Hauserdörfe und Kammerloh. Und dann im Außenbereich von Bad Deitz, die Straße zwischen Elbach und Bad Deitz und Kirchbichl ist voraussichtlich bis 25. September wegen Bauarbeiten gesperrt. Aber ansonsten wünschen wir euch natürlich eine gute und sichere Fahrt. Und Blitzer haben wir natürlich ein paar. Und zwar ganz neue Blitzer. Ganz fleißige Leute haben mir ihre Blitzer durchgesagt. Und zwar der Leo gleich zwei Stück, nämlich einen auf der B318, der ist ganz neu bei der Tankstelle in Reitham. Da steht jetzt ein Blitzer rum. Und in Waakirch an der Gemeinde, den hat der Leo und der Schorsch haben den gesehen. Also vergeht's gut, Leo, vergeht's gut, Schorsch, fürs Meiten. Dann haben wir noch Blitzeranhänger in Sauerlach am Ortsende Richtung Lanzenhaar. In Vorderriss steht so eine Kiste rum. Und in Antorf Richtung Habach. Wenn ihr auch noch irgendwelche Blitzer habt, irgendwelche Verkehrsbehinderungen, oder ihr sagt, nein, der Blitzermann, der steht da nicht mehr, dann sagt mir's gern. Ich sag's gern an alle weiter und ich schmeiß auch gerne mal einen raus. Einfach ein WhatsApp oder eine Sprachnachricht oder einfach anrufen unter 08041799 und 4x4. Und das Ganze kann man dir nochmal nachlesen unter alpenwelle.de.
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1: Einen wunderschönen Dienstagmorgen, 28. Juli, 7:05. Jetzt nochmal raus und auf herrichten, ab in Schul und in Arbeit. Und die Woche kriegen wir noch rum und dann sind endlich Ferien. Und das, ja, bei dem Wetter kann man das aushalten. Und wir werden gleich mal reinhören, was es am Freitag für die ganzen Schüler von der Alpenwelle gibt, wenn die ein Einsheimzeugnis haben. Da gibt's nämlich Eis. Ja, also hören wir gleich mal rein. Vorher John Newman mit Love Me Again. Und den Anfang, den macht Olivia Dean mit Man I Need.

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Peter Hölzl, Hansi, genannt Falco, Rock Me Amadeus um 7:20 Uhr an dem Dienstag. Sehr schade, dass Falco nicht mehr da ist. Der hätte auch noch ganz tolle Sachen gemacht. Aber ja, kann man nichts machen. So ist das Leben. Und wir werden jetzt gleich mal schauen. Es gibt neue Erkenntnisse zu diesem tödlichen Angriff auf eine Bank in Ringsburg. Da werden wir mal schnell reinhören müssen, was es da Neuigkeiten gibt. Und dazu machen wir einfach mehr gute Musik. Da ist Calvin Harris ist dabei.

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0: Thomas mit einem ganz wichtigen Thema. Ihre Diamanten, Her Diamonds. Ja, das ist ganz klar. Das Geschmeide ist schon immens wichtig. Ganz klar. Und wir haben aber jetzt ganz ein anderes Thema. Und zwar gibt's neue Details zu diesem tödlichen Angriff auf einen Bankangestellten. Das war ja am Donnerstag in Ringsburg. Und ein 20-Jähriger, der hat ja da diesen Mann niedergestochen und der sitzt jetzt in U-Haft. Und Michael Hegele, der weiß da noch mehr und ist für uns in Ringsburg.
1: Erst hatte der Tatverdächtige einen Zettel vorgezeigt, auf dem Bankraub stand. Dann hat er mit einem 12 cm langen Messer auf den Banker eingestochen. Der hätte gar kein Geld hergeben können. Das steckte im Automaten. Bei der Pressekonferenz wurde weiter bekannt, dass gegen den mutmaßlichen Täter ein Waffen- und Messerverbot verhängt war. Er wollte sich am Vorabend der Tat wegen Nichtigkeiten selbst bei einer Polizeiwache anzeigen, wurde aber laufen gelassen. Die Staatsanwaltschaft wirft ihm Mord aus Habgier vor. Es gibt bisher keine Hinweise auf Unzurechnungsfähigkeit, Drogen oder Alkohol. Aus Regensburg, Michael Hegele.

0: Calvin Harris und Rainbow Man, Lovers in the Past Life. Und es ist genau 7.30 Uhr, halb 8, die Zeit für die News um halb.
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2: Mit Herbert Wieting. Wie können sich Städte und Gemeinden besser auf die Folgen des Klimawandels vorbereiten? Darüber haben jetzt 70 Vertreter aus Kommunen und Behörden im Landratsamt Bad Tölz-Wolfratshausen diskutiert. Im Mittelpunkt stand ein Forschungsprojekt, das Gemeinden in der Region bei der Anpassung an zunehmende Hitze und Starkregen unterstützt. Vorgestellt wurde unter anderem eine neue Risikokarte, die zeigt, wo Überschwemmungen besonders kritisch werden können. Ziel ist es, die Region auch in der Zukunft lebenswert und widerstandsfähig gegen die Folgen des Klimawandels zu machen. Der Eishockeyclub die Kölner Haie kommen im August zur Saisonvorbereitung in die Stadt Tegernsee und beziehen dort ein Quartier. Trainiert wird in der Eishalle Bad Tölz. Zwischen den Einheiten nutzt die Mannschaft die Ruhe und die Bergkulisse am Tegernsee zur Regeneration. Nach dem Trainingslager reisen die Kölner Haie weiter zu einem Vorbereitungsturnier nach Landshut. Und wir blicken in den Landkreis Weilheim-Schongau. Ein Schwindelanfall hat in Seeshaupt eine Unfallserie ausgelöst. Eine 83-jährige Autofahrerin verlor auf der Bahnhofstraße die Kontrolle über ihren BMW und prallte zunächst gegen ein geparktes Auto. Durch die Wucht des Aufpralls wurde dieses auf einen weiteren geparkten Wagen geschoben. Beim Versuch zurückzusetzen, verwechselte die Seniorin dann Gas und Bremse. Der BMW durchbrach eine Hecke, fuhr auf ein Grundstück und landete schließlich in einer Baugrube für Glasfaserarbeiten. Das Auto musste mit einem Kran geborgen werden. Die Fahrerin blieb unverletzt. Der entstandene Sachschaden liegt bei deutlich über 10.000 Euro.
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0: Und jetzt heute in der Früh, da haben wir noch lockere Bewölkung. Es ist zum Teil meistens sogar schon klar. Tagsüber, da lösen sich auch die letzten Wolkenreste aus der Nacht ganz schnell auf. Und sonst haben wir dann Sonne von in der Früh bis auf Nacht. Und über den Bergen haben wir nur ein paar harmlose Quellwolkentemperaturen. Da haben wir ja 27 bis hoch auf 29 Grad. Und die Aussicht morgen bis ins Wochenende haben wir Sonne pur. Zunächst an der Grenze zu Tirol kommen ein paar Gewitter, aber die werden am Freitag dann zum einen oder anderen Hitzegewitter, aber sonst passt es. Und die Nachmittagswerte liegen dann so um 30, Donnerstag und Freitag sogar um 35 Grad.
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0: Der Alpenwelle Verkehrsservice um kurz nach halb 8 im Jahr im Berufsverkehr. Jetzt geht's ganz schön zu. Rund um Bad Deitz, Mirschbach, Holzkirchen, auch rund um den Tegernsee, Rottach, Gmunds. Da überall natürlich in Waagkirchen wegen der Sperrung zwischen dem Ortsausgang und dem Kreisverkehr Kammerloh. Da ist ja bis Mitte Oktober gesperrt, wahrscheinlich. Und die Umleitung über Hauserdörfe und Kammerloh, da muss man natürlich auch erst einmal rumkommen. Und natürlich der Außenbereich von Deitz zwischen Elbach und Bad Deitz und Kirchby, da ist voraussichtlich bis 25. September wegen Bauarbeiten gesperrt. Da muss man auch mit ein paar Behinderungen rechnen. Und ansonsten, es ist heute in der Früh und es ist kurz nach 7:30 und da ist natürlich der Berufsverkehr auf den Strecken, die man kennt, jetzt momentan in Arbeit. Aber wir wünschen euch da, wo es geht, eine gute und sichere Fahrt, und da, wo es ein bisschen hakelt jetzt, einfach viel Geduld. Und ein paar Blitzer haben wir natürlich auch noch. Blitzer-Anhänger haben wir in Antorf Richtung Habach, dann in Vordere steht noch einer und in Sauerlach am Ortsende Richtung Lanzenhaar. Und dann haben wir noch einen Blitzer, der wird dauernd gemeldet und das ist super, nämlich in Waagkirchen am Rathaus an der Gemeinde. Der Leo und der Schorsch haben den gemeldet und noch ganz viele. Und vielen Dank an alle, die diesen immer noch melden, aber wir haben ihn schon. Und dann haben wir noch auf der B318 bei Reitham an der Tankstelle, den hat auch der Leo gesehen. Und wenn ihr auch noch irgendwelche Blitzer habt, sagt mir es gern. Schickt mir es einfach unter 08041799 und 4x4 eine WhatsApp-Sprachnachricht oder ihr könnt es auch Odorfer. Das freut uns genauso. Und vergeht's gut an alle, die wo uns was schicken.
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0: Mit dem Mani aber der Alpenwelle Land, Dienstag, 28. Juli, 7 Uhr und gleich 35 Minuten. Und natürlich, was haben wir in der halben Stunde? Das Horoskop, unser Sternenhimmel. Da schauen wir rein, was die Sterne für uns heute so alles dabei haben. Und vorher machen wir jetzt erstmal drei am Stück. Mal Smith ist dabei mit Stay, James Blunt mit Heart to Heart. Und den Anfang, den macht ganz eine Wilde, eine richtig Wilde, die Kim Wilde, Kim Wilde mit If I Can't Have You, das kenne ich. Wenn ich die nicht haben kann, dann mag ich gar nichts. Gell, Mäuschen? Also, auf geht's.

0: Mal Smith mit Stay, 7 Uhr und genau 45 Minuten. Das heißt, unser Blick geht jetzt nauf in die Sterne zu unserem Horoskop im Sternenhimmel.
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2: Widder, Zeit für Sie, sich mal richtig auszuspannen. Es kann Ihnen deshalb niemand einen Vorwurf machen.
1: Stier.
2: Der äußere Schein trügt. Sie sollten aufhören, auf andere zu schimpfen.
3: Zwilling.
2: Niemand verlangt von Ihnen, dass Sie einen Weltrekord an Leistungsfähigkeit aufstellen. Lassen Sie sich mehr Zeit.
1: Krebs.
2: Alles wurde wie gewohnt perfekt organisiert. Und das ist vor allem Ihnen zu verdanken.
3: Löwe.
2: Wenn es nicht Ihr Job ist, halten Sie sich lieber zurück. Andere können Ihren Standpunkt selbst vertreten.
1: Jungfrau.
2: Das wird Ihnen nicht ganz leicht fallen. Vermeiden Sie trotzdem emotionale Reaktionen.
3: Waage.
2: In Ihr Leben kommt ungeahnter Schwung. Ein verblüffendes Angebot ist nämlich durchaus ernst gemeint.
1: Skorpion.
2: Sie sollten heute nicht an Ihrem Glück vorbeigehen. Es winkt an jeder Ecke.
3: Schütze.
2: Sie gehen recht schweren Zeiten entgegen. Stehen Sie zu Ihren Entscheidungen.
1: Steinbock.
2: Dass Sie zu wenig Bewegungsfreiheit haben, ist Ihre eigene Schuld. Lassen Sie Ihrem Partner die Zügel lockerer.
3: Wassermann.
2: Bei einer harten Diskussion müssen Sie sich strikt zur Wehr setzen. Sie sind auf dem richtigen Dampfer.
1: Fische.
2: Sie finden für all Ihre Pläne die richtige Unterstützung. Damit können Sie gleich mehrere Sprossen auf der Erfolgsleiter erklimmen.
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5: Guten Morgen.

0: Es sei inakzeptabel, dass bei erwachsenen Gefährdern das Jugendstrafrecht angewandt wird, so Innenminister Dobrindt. Genau das war bei dem mutmaßlichen Täter vor einigen Monaten passiert. Dobrindt sprach sich außerdem für einen verstärkten Einsatz von elektronischen Fußfesseln aus und es müsse eine bundesweit einheitliche Regelung zur Präventivhaft für Gefährder geben.
1: Deutschland kämpft mit einer dreifachen Migrationswende, so bezeichnet es das Institut der deutschen Wirtschaft, wie die Rheinische Post berichtet. Demnach ist die Nettozuwanderung letztes Jahr auf 235.000 Personen gesunken und hat sich damit mehr als halbiert im Vergleich zu 2023. Als drei Gründe nennt das Institut weniger Asylbewerber, eine Rückwanderung von EU-Arbeitskräften und mehr Deutsche, die das Land verlassen. Ab heute kann über das Jugendwort des Jahres abgestimmt werden. Der Langenscheid Verlag hat 10 Begriffe zur Auswahl gestellt, darunter gute Käse als Ausdruck für Lob und Zustimmung, das türkischstämmige Super und der Klassiker Digger. 3 Wochen lang können Jugendliche zwischen 11 und 20 Jahren abstimmen. Das Siegerwort wird dann im Oktober bekannt gegeben. Bei den Bayreuther Festspielen hat die Premiere des KI-gestalteten Rheingold für gemischte Reaktionen gesorgt. Das Ergebnis: viele laute Buhrufe, aber auch Applaus. Eine künstliche Intelligenz hat das Bühnenbild zu Wagners Oper entworfen, beziehungsweise hat die KI die Bilder auf der Bühne in Echtzeit erzeugt. So variiert das Bühnenbild von Aufführung zu Aufführung.
2: Vielen Dank für die Nachrichten, Oliver. Und das Alpenwelle-Wetter. Genau, Hoch Olaf ist nämlich bei uns und bringt heißes Wetter im Deutzer Meerspeckerland Land mit. Und deswegen ist jetzt in den Frühstunden schon sehr klar. Und die letzten Wolkenreste, die haben sich jetzt quasi schon fast aufgelöst. Und dann kommt die liebe Sonne raus und die scheint den ganzen Tag so richtig. Aber die brennt heute den ersten Tag jetzt von der Woche richtig runter mit 27 bis 29 Grad. Und die Aussichten morgen bis zum Wochenende, da wird es noch mehr. Da haben wir dann vielleicht einmal das eine oder andere Hitzegewitter, aber ansonsten 30 bis Donnerstag und Freitag sogar 35 Grad. Wow.
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2: Der Alpenwelle-Verkehrsservice um kurz nach 8 Uhr. Wir haben Berufsverkehr. Im ganzen Alpenwelle-Land ist ganz schön was los auf den Straßen, wo es in den Berufsverkehr reingeht. In Rautach, in Gmund, in Mirschbach, in Bad Deitz, in Holzkirch, auch von Geretsried nach Wolfratshausen um. Es ist überall ganz schön was los, aber das sind die Strecken, die kennt man in der Früh. Da ist einfach Berufsverkehr, das weiß man. Also ansonsten haben wir keine größeren Verkehrsbehinderungen gemeldet bekommen, bis auf die Sperrungen, die es natürlich noch gibt bei uns im Alpenwelle-Land, wie in Borkirchau zum Beispiel, der Ortsausgang und der, bis zum Kreisverkehr Kammerloh. Da ist er bis Mitte Oktober gesperrt, weil da wird ja die Straße verbreitert und deswegen geht es über Häuserdörfel und Kammerloh. Da die Umleitung und der Außenbereich von Bad Deitz zwischen Elbach und Bad Deitz und Kirchbiche, da ist voraussichtlich bis 25. September wegen Bauarbeiten auch noch gesperrt. Aber naja, gut, ansonsten haben wir keine größeren Verkehrsbehinderungen, deswegen wünsche ich euch da, wo es geht, eine gute und sichere Fahrt und da, wo es ein bisschen hakelt, einfach viel Geduld. Blitzer haben wir natürlich noch, und zwar Blitzeranhänger. In Antorf Richtung Habach, in Vorderes steht einer und in Sauerlach am Ortsende Richtung Lanzenau. Dann haben wir noch 2 Blitzer, und zwar in Waagkirchen, bei der Gemeinde, also beim Rathaus. Da steht jetzt gerade einer, haben ganz viel gemeldet und angefangen hat der Leo und der Schorsch vergeht's gut fürs Melden. Und der Leo hat auch noch einen gesehen, und zwar auf der B318 bei Reitham bei der Tankstelle. Vergeht's gut, Leo. Wenn Sie auch noch irgendwelche Blitze habt, irgendwelche Verkehrsbehinderungen, macht es wieder Leo. Schickt mir eine WhatsApp mit 08041 799 4x4 hier ins Studio. Und natürlich kann man auch anrufen, wie ihr es wollt. Und das Ganze kann man nachlesen unter alpenwelle.de.
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2: Einen wunderschönen Dienstagmorgen, 28. Juli, 8:05 haben wir schon wieder. Und es geht in die letzte Woche eine, in die letzte Schulwoche und unseren Ferien. Freuen wir uns schon drauf. Und es gab nochmal ein Sportfestival. Und was bei diesem Sportfestival alles los war, da hören wir gleich mal. Vorher machen wir 2 richtige Burner, Taylor Swift mit Upper Light.

Und den Anfang, den macht Watchshirt mit Indigo Girl. Das ist ein Klassiker. Einfach mehr. Gute Musik. Auf der Alpenwelle. Aber der Alpenwelle-Land.

Und wir haben gerade nochmal eine Meldung gekriegt vom Flori, dass momentan von Rottach nach Tegernsee Süd, da geht's momentan richtig zu. Da ist momentan stehender Verkehr, also von Rottach nach Tegernsee Süd, da müsst's mit erheblichen Behinderungen rechnen. Vergelt's Gott fürs Meiten, Flori.

0: Die Taylor Swift um 8 Uhr und gleich 13 Minuten. Und bei uns im Alpenwelleland, da halten wir alle weit zusammen. Bei uns gibt's kein Gegeneinander, kein Ausschließen. Und genau deswegen gab's am Tegernsee das erste inklusive Sportfestival. Insgesamt rund 20 lokale Vereine, Organisationen und Partner waren da vor Ort. Grund der Veranstaltung war das 130-jährige Jubiläum vom E-Werk Tegernsee. Wie die Idee zu dem Festival zusammengekommen ist, das sagt euch Manfred Pfeiler. Das ist nämlich der geschäftsführende Werkleiter des E-Werks Tegernsee.
1: Begonnen haben wir mit einem Event letztes Jahr, wo wir als Sponsor mit dabei waren. Im Februar waren wir dann gemeinsam mit einigen aus dem E-Werk bei der Gottfried-Stiftung am Hirschberg hinten. Da war ein Inklusionsrennen. Da gab es Winter schon was. Und dann haben wir gesagt, warum gibt es bisher im Sommer nichts? Und da ist die Idee geboren, mal was anders zu machen hier für die Allgemeinheit, was abzugeben und zu zeigen, dass das E-Werk aus der Region ist und für die Region ist.
0: Und stattgefunden hat das Ganze unter dem Motto Sport, Spaß und Spiele für alle an der neu gestalteten Freizeitanlage Point. Die Veranstaltung war auch gleichzeitig deren offizielle Eröffnung. Stadtrat Rudi Gritsch mitverantwortlich für die Umsetzung der Neugestaltung.
2: Für die Stadt Tegernsee, die ja wahnsinnig eingeengt ist zwischen See und Bergen, ist die Point eigentlich die einzig größere Freifläche, wo wir überhaupt Sport und Freizeitaktivitäten machen können. Und das ist hier auch der zentrale Ort zum Baden, unten mit dem Kiosk. Also er hat eine ganz elementare Bedeutung.
0: Und was ganz genau geboten war, das verrät euch jetzt die Laura Bär. Sie ist Teil des Organisationsteams vom E-Werk.
3: Für uns war es ganz wichtig, dass dieses Sportfestival wirklich für alle ist. Und deswegen haben wir auch gesagt, Sport, Spaß, Spiel für alle. Es ist für Menschen mit und ohne Behinderung, alten Alters, alle sind herzlich willkommen mitzumachen. Wir haben viele Aktivitäten von einem Kletterturm, Hüpfburgen, Katamaranfahren, Fußballspielen, Biertragerklettern, Waterballs, Dosenwerfen, Rollstuhlfahren, alles ist geboten. Es gibt für groß und klein, für alle hoffentlich was dabei.
0: Und dazu sorgt ein DJ für gute Musik und selbstverständlich war auch für das leibliche Wohl gesorgt. Mit dabei war auch der Bürgermeister von Tegernsee, der Johannes Hagen. Zusammen mit ihm rund 2500 weitere Menschen mit und ohne Behinderung. Als ganz besonderes Highlight gab es dann noch ein Meet and Greet mit der paralympischen Bronzemedaillengewinnerin Anja Renner, die ja im Alpenwelleland lebt. Man kann also sagen, der Tag war und das ganze Event war ein voller Erfolg. Dann ja, auf weitere 130 Jahre, viel Freude auf der neuen Point. Die Alpenwelle beglückwünscht euch auf jeden Fall zu dem. Und jetzt Clarence Clemens Jackson Brown. Kennt ihr nicht? Einen normalen Namen schaffen. You're a friend of mine. Ich bin ein Freund von euch.

Und ich habe jetzt 3,5 Minuten Zeit gehabt zum Üben. Clarence Clemens und Jackson Browne. Ha, ich kann's. You're a friend of mine. Es ist Dienstag, 8 Uhr und 19 Minuten. Es ist wieder Zeit für die Regionalnachrichten um 9:30. Und in der nächsten halben Stunde bis 9, da haben wir ein sehr interessantes Thema. Denn in Berlin, da geht's richtig ab. Da ist ja ein Personalwechsel jetzt dann auch gesagt. Merz muss ja was tun. Und Personalwechsel, das ist immer, wenn so durchgewechselt wird, das finde ich immer total stark. Das erinnert mich immer an die Bundeswehr. Wir haben das bei der Bundeswehr auch damals gehabt. Wir haben in der Woche einmal Unterhosenwechsel gehabt. Ja? Schmidt tauscht mit Huber, Huber tauscht mit Müller. Da werden wir auf jeden Fall nachhören dann. Und jetzt dann hören wir, wieso der Vollmond im Juli Heumond heißt. Habe ich jetzt auch nicht gewusst. Wahnsinn. Also das ist jetzt im Juli ein Heumond. Passt zu dem kreierten Eis für die Heiß auf Eis. Das hat auch ein Heuaroma. Super, und dazu Musik von Berntsen Boon. Und den Anfang macht einer, der richtig gut drauf ist. Pharrell Williams. Der ist richtig happy.

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0: Der Pharrell Williams ist einfach immer gut drauf. Wahnsinn, den kannst du spielen, wenn du willst. Der hat einfach immer gute Laune und der ist happy. Und morgen Abend, da ist ja Vollmond und es ist vom Wetter her ein Traum. Und da müsst ihr unbedingt den Vollmond am Abend anschauen. Nehmt euch einen Picknickdicker mit, geht's raus, legt euch irgendwo vielleicht sogar ins Heu. Ja, und schaut euch den Mond an, denn mit dem Heu, so heißt nämlich der Mond im Juli.
1: Schon gewusst?
2: Warum heißt der Vollmond im Juli Heumond?
3: Im Hochsommer wurde auch schon früher traditionell das Gras gemäht. Es wird auch heute noch getrocknet und als Heu für den Winter eingelagert. Diese Arbeit war in der Landwirtschaft lebenswichtig, denn das Heu haben die Tiere in der kalten Jahreszeit gefressen. Der helle Vollmond im Juli hat bei der Feldarbeit in den Abendstunden geholfen und deswegen wird der Vollmond im Juli noch immer Heumond genannt.
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0: Bernds und Boone, sorry, I'm here for someone else. Das ist ja, tut mir leid, ich bin nicht für die da. Aber für mich, da ist jetzt der Herbert da und der hat die Nachrichten dabei.
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2: Die Kunstmeile Bad Tölz-Wolfratshausen gehört zu den besten Stadtmarketingprojekten Bayerns. Das Projekt wurde für den 13. Bayerischen Stadtmarketingpreis nominiert und hat es unter die 12 Finalisten geschafft. Die Nominierung würdigt nicht nur eine einzelne Veranstaltung, sondern ein Projekt, das sich seit Jahren erfolgreich weiterentwickelt. Bereits zum 10. Mal wurde die Wolfratshauser Altstadt zur Kunstgalerie unter freiem Himmel. Bei der Jubiläumsausgabe präsentierten über 100 Künstler ihre Werke. Die Gewinner des Preises werden dann im Herbst bekannt gegeben. Wie können sich Städte und Gemeinden besser auf die Folgen des Klimawandels vorbereiten? Darüber haben jetzt rund 70 Vertreter aus Kommunen und Behörden im Landratsamt Bad Tölz-Wolfratshausen diskutiert. Im Mittelpunkt stand ein Forschungsprojekt, das Gemeinden in der Region bei der Anpassung an zunehmende Hitze und Starkregen unterstützt. Vorgestellt wurde unter anderem eine sogenannte Risikokarte, die zeigt, wo Überschwemmungen besonders kritisch werden könnten. Ziel ist es, die Region auch in der Zukunft lebenswert und widerstandsfähig gegen die Folgen des Klimawandels zu machen. Und der Eishockeyclub Die Kölner Haie kommen im August zur Saisonvorbereitung in die Stadt Tegernsee und beziehen dort ein Quartier. Trainiert wird in der Eishalle Bad Tölz. Zwischen den Einheiten nutzt die Mannschaft die Ruhe und die Bergkulisse am Tegernsee zur Regeneration. Nach dem Trainingslager reisen die Kölner Haie weiter zu einem Vorbereitungsturnier nach Landshut.
0: Vielen Dank für die Nachrichten, Herbert.
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0: Das Hoch, Olaf. Das hat jetzt ziemlich heiße Luft die nächsten Tage bei uns mit dabei. So heißt dieses Hoch und es hat richtig schönes Sommerwetter im Deutzer Meerspeker Land dabei. Jetzt in den Frühstunden ist es eh schon klar und die letzten Wolkenreste lösen sich noch richtig komplett auf und die Temperaturen erreichen dann 27 bis 29 Grad. Die Aussichten morgen bis ins Wochenende haben wir auch wieder viel Sonnenschein und dann zur Grenze von Tirol haben wir vielleicht das eine oder andere Gewitter. Und dann kommen also ein paar Hitzegewitter auf uns zu, aber die sind ab heute wieder weg. Und die Nachmittagswerte liegen so bei 30, Donnerstag und Freitag sogar bei 35 Grad.
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0: Der Altenwelle Verkehrsservice um kurz nach halb neun. Wir haben immer noch ein bisschen viel Verkehr rund um den Tegernsee. Da von Rottach bis Tegernsee Süd hat ja Florian Zerstogreifer, da geht es richtig ab. Ja, es ist Berufsverkehr und es ist auch in den Metropolen. In Mirschbach ist noch einiges los, Holzkirchen auch in Bad Eitz. Die Strecken kennt man, aber ansonsten haben wir bis auf die Sperrungen, wie jetzt zum Beispiel Warkirchen, die Straße vom Ortsausgang bis zum Kreisverkehr Kammerloh, die ist ja bis Mitte Oktober gesperrt. Die Umleitung ist über Hauserdörfe und Kammerloh und der Außenbereich von Bad Deitz, die Straße zwischen Elbach und Bad Deitz und Kirchbiche ist voraussichtlich bis 25. September wegen Bauarbeiten auch noch gesperrt. Aber ja, ansonsten, die Strecken weiß man und ansonsten haben wir keine größeren Verkehrsbehinderungen gemeldet bekommen und deswegen wünschen wir eine gute und sichere Fahrt da, wo es geht und da, wo es gerade ein bisschen hakelt, einfach viel Geduld. Blitzer haben wir natürlich auch noch. Blitzeranhänger in Antorf Richtung Habach. Dann haben wir noch einen in Vorderriss und in Sauerlach am Ortsende Richtung Lanzenhaar. Dann haben wir noch einen Blitzer in Warkirchen an der Gemeinde am Rathaus und einen Blitzer auf der B318 bei der Tankstelle in Reitham. Und wenn ihr auch noch irgendwelche Blitzer habt, irgendwelche Verkehrsbehinderungen, dann sagt es uns gern. Wir sagen es gerne an alle weiter. Schickt uns ein WhatsApp, eine Sprachnachricht oder einfach Anruf unter 08041799 und 4x4.
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0: Mit Mani einen wunderschönen guten Morgen. Dienstag, 28. Juli, 8.34 Uhr haben wir es schon wieder. Und wir reden jetzt dann gleich einmal über diesen Personalwechsel bei der Regierung und bei der CDU in Berlin. Vorher machen wir drei am Stück. BTS ist dabei mit Swam, Pink, mit Funhouse und den Anfang. Die macht die Christina. Die stürmen mit ein Teil von mir.

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1: BTS und Swim, 8.44 Uhr und Bundeskanzler und CDU-Parteichef Friedrich Merz tauscht das Personal in mehreren Ämtern in der Regierung, der Partei und in der Fraktion aus. Die neuen Kabinettsmitglieder sollen an diesem Mittwoch ihre Ernennungsurkunden von Bundespräsident Frank-Walter Steinmeier erhalten. David Riemer. Da war es dann noch mehr drüber.
2: Die Vereidigung der neuen Minister ist für die erste Sitzungswoche des Bundestags nach der Sommerpause vorgesehen, also im September. Der Kanzler selbst meint, es ist rechtlich unproblematisch. Außerdem hält er es aus Kostengründen für gerechtfertigt. Betroffen sind Carsten Linnemann als neuer Gesundheitsminister, Nina Wagen wechselt als Chefin ins Kanzleramt und Steffen Bilger ist als neuer Verkehrsminister vorgesehen. Kritik kommt vom früheren Chefjuristen des Bundespräsidialamts Pieper. Die Amtsgeschäfte ohne Vereidigung zu übernehmen, hält er für verfassungsrechtlich unsauber. David Riemer, Nachrichtenredaktion.
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und Leave Because I Love You. Genau so ist es, gell Mäuschen? Und es ist 8.51 Uhr und gleich ist natürlich wieder Zeit für die Nachrichten. Und davor gibt es noch den Alpensound und gleich nach der Werbung gibt es aber erstmal REO mit Shine On.

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1: Ich bin Oliver Urbanke. Guten Morgen. Nach dem tödlichen Anschlag auf den Christopher Street Day in Berlin sind die Sorgen um die Sicherheit groß. Auch mit Blick auf kommende Veranstaltungen wie den CSD in Hamburg am Wochenende. Fiona Reinhardt berichtet.
2: Nach dem Anschlag in Berlin will die Polizei in Hamburg die Zahlen ihrer Einsatzkräfte noch einmal aufstocken. Dieser Vorfall hat eine generelle Sicherheitsdebatte

0: Erliegen gekommen. Rund 220.000 Menschen mussten wegen der Flammen ihr Zuhause schon verlassen. Über 40.000 Arbeitsplätze in der Region hängen vom Tourismus ab. Gerade in Zeiten hoher Spritpreise kann das E-Auto zur echten Alternative für viele Menschen werden. Laut einer PwC-Studie wurden weltweit im ersten Halbjahr rund 6,6 Millionen neue Elektroautos zugelassen, 9% mehr als im Vorjahreszeitraum. Während der Markt in China etwas eingebrochen ist, läuft es dagegen in Europa gut. Um 33% haben die Neuzulassungen hier zugenommen, vor allem in Deutschland. Die CSU will Deutschland mit Technologie und Rüstung aus der Krise holen. Bei ihrer Sommerklausur im oberfränkischen Kloster Banz bei Bad Staffelstein hat die CSU-Landesgruppe ein Papier erarbeitet, das unter anderem mehr als 100.000 Drohnen für die Bundeswehr und eine Weltallflotte mit mehr als 1.000 Satelliten fordert. Außerdem soll die Roboterindustrie ausgebaut werden.
1: Vielen Dank für die Nachrichten, Oliver, und das Alpenwelle-Wetter. Hoch Olaf, und der hat so richtig heiße Luft in Deutschland, mehr Spekulant dabei. Und in den Frühstunden, da ist es jetzt bis zum Mittag schon sehr klar. Und die Temperaturen, die gehen ab Mittag richtig rauf auf 27 bis 29 Grad. Und die Aussichten morgen bis ins Wochenende, fui Sonnenschein. Man kann sagen, in Bayern, Sunshine, Chek und Goni, Chai, Chang. Und am Freitag, da steigt das Risiko für ein paar Hitzegewitter, aber die Nachmittagswerte, die liegen bei 30, Donnerstag und Freitag, und am Freitagnachmittag sogar bei 35 Grad.
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1: Der Alpenwelle Verkehrsservice um kurz nach 9. Ja, der Berufsverkehr ist langsam jetzt besser geworden. Es ist fast störungsfreier Verkehr, und deswegen wünschen wir euch, da wo es geht, eine gute und sichere Fahrt, und da wo es im Berufsverkehr jetzt noch ein bisschen zwickt, da einfach viel Geduld. Blitzer haben wir noch, und zwar haben wir noch den Blitzer in Waukirchen, den haben wir nicht mehr. Ich habe gerade eine WhatsApp bekommen, dass in Waukirchen bei der Gemeinde der Blitzer abgebaut wurde gerade. Dann haben wir noch einen auf der B318 in Reitham bei der Tankstelle, und dann haben wir noch Blitzeranhänger in Sauerlach am Ortsende Richtung Lanzenhaar, und in Vorderis und in Antorf steht noch so eine Kiste Richtung Habach. Wenn ihr auch noch irgendwelche Blitzer habt, irgendwelche Verkehrsbehinderungen, oder ihr sagt es genau, Herr Kollege, dass der Blitzer nicht mehr da ist, dann sagt mir es doch gern. Ich sag's gern an alle weiter. Schickt mir WhatsApp oder Sprachnachricht oder einfach Anrufe unter 08041799 und 4x4. Das Ganze kann man natürlich nachlesen unter alpenwelle.de.
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1: Einen wunderschönen, geschmeidigen Dienstagmorgen, 28. Juli, 9 Uhr und 4 Minuten. Und wir sind drin im Endspurt Richtung Sommerferien die Woche. Und es wird richtig warm, ab heute schon. Und am Freitag so richtig heftig, 35 Grad. Wow, da nix mehr rein ins Schwimmbad oder gleich in den Urlaub fliegen. Da wird es auch nicht viel wärmer sein. Und wir werden jetzt gleich mal schauen, wie es mit dem Fliegen denn so ist. Es gibt ja jede Menge Geschichten, die man so hört, was man im Flugzeug es machen muss, was man im Flugzeug alles nicht machen darf und so weiter. Und da werden wir gleich mal ein bisschen Aufklärung betreiben. Vorher aber noch Pitbull und Kisha mit Timber, und den Anfang, den macht jetzt einer, der umarmt sich ganz gern selber, wenn die anderen schon nicht bringen. Comrade mit Hug Yourself.

0: Pitbull und Kesha mit Temba und das ist 9:11 Uhr und fliegt ihr in die Ferien irgendwo hin? Also selbst wenn nicht, also ihr seid bestimmt schon mal geflogen, dann habt ihr bestimmt auch schon mal so Sätze gehört wie Handy unbedingt in den Flugmodus stellen, sonst wird's gefährlich. Aber was ist denn da überhaupt dran? Ich meine, mit solchen Mythen und mit anderen Gerüchten, die es rund ums Fliegen gibt, da werden wir jetzt einmal sauber aufräumen. Jawohl. So ist es.
1: Handy nicht im Flugmodus, also Absturzgefahr?
2: Keine Sorge. Moderne Flugzeuge fallen nicht vom Himmel, nur weil jemand vergisst, umzuschalten. Der Flugmodus soll Störungen im Funk verhindern.
3: Tomatensaft schmeckt über den Wolken besser.
2: Stimmt tatsächlich. Durch den geringeren Luftdruck und die trockene Luft nehmen wir süß und salzig schlechter wahr. Dafür kommen würzige Sachen wie Tomatensaft plötzlich richtig gut an.
3: Die Luft im Flieger macht krank.
2: Jein. Die Luft ist zwar trocken, wird aber ständig gefiltert. Das Problem sind eher die vielen Menschen auf engem Raum. Da haben Viren leichtes Spiel.
3: Von Ost nach West fliegen verursacht weniger Jetlag.
2: Das stimmt. Auf Flügen von Ost nach West wird der Tag länger. Heißt, wer so reist, fliegt dem Abend entgegen und gewinnt Zeit. Für die innere Uhr ist das leichter, weil sie sich eher nach hinten verschieben lässt.

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Raymond und Lucy Silvers mit The Only Ones. Wunderschön. Das sind noch richtig gute Sachen. Dienstag ist 28. Juli und es ist 9:20. In 10 Minuten ist schon der Zeit für die Regionalnachrichten. Und ja, jetzt gerade bei den Mythen, bei den Flugzeugmythen, ist echt offen, das mit dem Tomatensaft. Ich hätte es nicht geglaubt, dass da tatsächlich der Tomatensaft im Flieger besser schmeckt als ganz normal, wenn man jetzt hier im Supermarkt oder so kauft. Also ich esse viel und ich trinke auch viel Tomatensaft und mir schmeckt der überall. Ich habe da überhaupt kein Problem, ob ich jetzt da im Flieger sitze oder nicht. Aber gut, jedem das seine. Und wie gesagt, kurz vor den Nachrichten werden wir jetzt nur einfach mehr gute Musik machen. Was ist denn da alles dabei? Da ist zum Beispiel das Electric Light Orchestra dabei. Ilo mit Hold On Tight. Boah, das waren noch Zeiten, da war es Hanno Wellig. Und den Anfang macht jetzt nach der Werbung aber gleich jemand anders, nämlich Rick Astley mit Together Forever.

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0: Das Electric Light Orchestra und es ist jetzt genau 9.30 Uhr, Zeit für die News um halb.
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2: Mit Herbert Wieting. Die Kunstmeile Wolfratshausen gehört zu den besten Stadtmarketingprojekten Bayerns. Das Projekt wurde für den 13. Bayerischen Stadtmarketingpreis nominiert und hat es unter die 12 Finalisten geschafft. Die Nominierung würdigt nicht nur eine einzelne Veranstaltung, sondern ein Projekt, das sich seit Jahren erfolgreich weiterentwickelt. Bereits zum 10. Mal wurde die Wolfratshauser Altstadt zur Kunstgalerie unter freiem Himmel. Bei der Jubiläumsausgabe präsentierten über 100 Künstler ihre Werke. Die Gewinner des Preises werden dann im Herbst bekannt gegeben. Wie können sich Städte und Gemeinden besser auf die Folgen des Klimawandels vorbereiten? Darüber haben jetzt rund 70 Vertreter aus Kommunen und Behörden im Landratsamt Bad Tölz-Wolfratshausen diskutiert. Im Mittelpunkt stand ein Forschungsprojekt, das Gemeinden in der Region bei der Anpassung an zunehmende Hitze und Starkregen unterstützt. Vorgestellt wurde auch eine neue Risikokarte, die zeigt, wo Überschwemmungen besonders kritisch werden könnten. Ziel ist es, die Region auch in der Zukunft lebenswert und widerstandsfähig gegen die Folgen des Klimawandels zu machen. Und Blindeneishockey sucht neue Mitglieder in der Region. Es ist fast wie klassisches Eishockey, nur angepasst an die Bedürfnisse von Menschen mit Sehbehinderung. Gespielt wird mit einer kompletten Eishockeyschutzausrüstung. Es gibt keinen harten Körperkontakt, sodass das Verletzungsrisiko minimal ist. Außerdem wird mit einem speziellen, größeren Puck gespielt, der Geräusche macht. Pressesprecher Johannes Bruckmeier.
3: So klingt der Puck. Der macht ordentlich Lärm. Daran weiß der Torhüter, wo der Puck sich befindet. Wichtig ist, bevor man schießt, muss einmal gepasst werden, damit der Torhüter auch die Chance hat, den Puck wahrzunehmen. Und ansonsten ist alles ganz normales Eishockey.
2: Interessierte können sich am 22. August in der Hackab Shore Arena Bad Tölz persönlich an einem Stand informieren.
0: Vielen Dank für die Nachrichten, Herbert.
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0: Und wir haben heute in den Frühstunden schon sehr klares Wetter. Tagsüber, da lösen sich dann wirklich die letzten Wolkenreste aus der Nacht auch noch auf. Und dann haben wir Sonne pur. Temperaturen 27 bis 29 Grad. Und die Aussichten morgen bis ins Wochenende. Da haben wir ganz viel Sonnenschein. Und ein paar einzelne Hitzegebiete werden wahrscheinlich auch mal dazukommen. Aber ist klar, Temperaturen mit 30, Donnerstag und Freitag sogar um die 35 Grad. Da kann auch einmal ein Hitzegewitter rein donnern.
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0: Der Alpenwelle Verkehrsservice um kurz nach 9:30. Der Berufsverkehr ist noch ein bisschen da, aber nicht mehr schlimm. Wir haben fast störungsfreien Verkehr. Es ist noch ein bisschen auf diesen Strecken, die man in der Früh kennt, ist noch ein bisschen was los. Gerade von Rottach Richtung Wisse und auch Richtung Degernsee. Um Degernsee umeinander, da ist noch ein bisschen was los und Holzkirche und Deitzer. Aber es wird langsam besser. Also wünschen wir eine gute und sichere Fahrt da, wo es geht. Und viel Geduld, wenn es gerade noch ein bisschen hackelt. Ein paar Blitzer haben wir natürlich auch noch, und zwar Blitzeranhänger in Antorf Richtung Habach, dann noch in Vorderis steht noch einer und in Sauerloch am Ortsende Richtung Lanzenau. Und dann haben wir noch einen Blitzer in Reitham auf der B318 bei der Tankstelle. Wenn ihr irgendwelche Blitzer habt, irgendwelche Verkehrsbehinderungen, sagt es uns gern. Wir sagen es gern an alle weiter. Schickt uns ein WhatsApp, eine Sprachnachricht oder ruft uns auch hier im Sender. Einfach unter der 08041799 und 4x4 und vergeht's gut an alle, die bei uns was meinten.
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0: Mit dem Mani habe ich der Alpenwelle Land. Dienstag ist und es ist 9 Uhr und 34 Minuten schon wieder. Wir sind schon wieder in der letzten halben Stunde von der Morning Show und jetzt gleich haben wir natürlich noch Veranstaltungshinweise, wo es jetzt die Woche noch richtig abgeht, wo es unbedingt hinschauen müsst. Und vorher machen wir drei am Stück. Cat's Eye mit Gabriella, LP mit Lost on You und den Anfang, den macht jetzt ein richtiger Klassiker. The Spin Doctors, Two Princess, einfach mehr. Gute Musik. 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
2: Und am Sonntag, den 2. August, da lädt das Freilichtmuseum Glendleiten bei Großwald zum Feiertag Almleben zwischen Gipfel und Tal ein. Die Veranstaltung läuft von 9 bis 18 Uhr und ist Teil des Jubiläumsjahrs zum 50-jährigen Bestehen des Museums. Im Mittelpunkt steht historisches Almleben mit Einblicken in traditionelle Arbeiten wie Buttern und Käsen. Dazu gibt's Führungen, Mitmachangebote und Musik. Außerdem ist eine Drehvorführung auf der Töpferscheibe, eine offene Holzwerkstatt und die Führung 50 Jahre Glendleiten. Wir erzählen Geschichten. Angekündigt wer das Freilichtmuseum einmal mit besonderem Programm erleben möchte, der bekommt hier viele anschauliche Einblicke ins alte Handwerk und Alltagsleben. Veranstaltungsort ist das Freilichtmuseum Glendleiten in Großweil. Mehr Informationen gibt's auf der offiziellen Webseite unter glendleiten-einwort.de. Also lasst euch das nicht entgehen. Sonntag, 2. August, Freilichtmuseum Glendleiten bei Großweil. Almleben zwischen Gipfel und Tal.
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0: Die Scissor Sisters, I don't feel like dancing. Und es ist 9 Uhr und 50 Minuten. In 10 Minuten ist schon wieder Zeit für die Nachrichten und dann Treffpunkt Alpenwelle mit dem Thomas Wiegele. Unbedingt. Nein, Herren, ich bin schon wieder auf dem Feierabendweg. Schön, dass ihr dabei wart bei der Morning Show. Und wenn's wollt, sehr gern morgen früh wieder ab 6 bis 10. Morning Show mit mir, mit Manni. Da würde mich freuen, wenn's dabei seid. Ich wünsche euch jetzt noch einen geschmeidigen Nachmittag. Das Wetter macht auf jeden Fall mit. Geht's ein bisschen ins Schwimmbad. Da ist auf jeden Fall angenehmer im Wasser drinnen. Bis morgen. Macht's es gut. Euer Manni.
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1: Ich bin Oliver Urbanke. Vor Beginn einer neuen Hitzewelle in Frankreich versucht die Feuerwehr, die an der Atlantikküste wütenden Waldbrände weiter einzudämmen. Zumindest der kleinere von zwei Bränden konnte eingedämmt werden. Rachel Sommer berichtet aus Bordeaux.
2: Ab heute schnellen die Temperaturen wieder in die Höhe und die trockene Hitze könnte das Feuer weiter anfachen. Um zu verhindern, dass die Flammen noch weiter um sich greifen, haben die Einsatzkräfte unzählige Schneisen in den Wald gerodet. Mehr als 4000 Feuerwehrleute und Soldaten sind in der Region im Einsatz. Ab heute helfen auch deutsche Kräfte bei den Löscharbeiten.
1: In Bayern können wohl tausende geplante Wohnungen wegen fehlender Zuschüsse nicht gebaut werden. Laut Verband Bayerischer Wohnungsunternehmen haben knapp 130 Firmen in den vergangenen 2 Jahren 1 Milliarde Euro an Fördermitteln beantragt. Bewilligt wurde davon laut Verband aber nur etwas mehr als ein Drittel. Das führe auch dazu, dass etliche Unternehmen ihre Anträge verschieben oder gar nicht.

0: das Bundeskriminalamt laut Redaktionsnetzwerk Deutschland. Als Gefährder gelten Menschen, denen schwere Gewalttaten wie Terroranschläge zugetraut werden. Bundesinnenminister Dobrindt fordert härtere Maßnahmen gegen islamistische Gefährder. Er will, dass sie nicht mehr nach Jugendstrafrecht verurteilt werden können und spricht sich für elektronische Fußfesseln und Präventivhaft aus.
1: Das Alpenwelle-Wetter, strahlender Sonnenschein begleitet uns heute durch diesen Dienstag. Es ist ein richtig schön angenehmer Sommertag. In den Bergen vielleicht ein paar Wolken, aber ansonsten ganz, ganz viel Sonne und Temperaturen um die 27 bis 29 Grad an der Spitze. In der Nacht ist es klar, später locker bewölkt. Temperaturen sinken dann auf 14 bis 10 Grad. Die weiteren Aussichten. Von morgen bis ins Wochenende rollt die Hitzewelle übers Alpenwelle-Land. Wir bekommen viel Sonnenschein. Und dann entstehen an der Grenze zu Tirol auch erst einmal einzelne Gewitter. Ab Freitag vor allem das Risiko sehr hoch für örtliche kräftige Hitzegewitter. Ansonsten Temperaturen in den kommenden Tagen bei über 30 Grad. Am Donnerstag und Freitag sogar teilweise schon über 35 Grad.
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1: Der Alpenwelle Verkehrsservice um kurz nach 10, gerade noch einiges los auf der B472 von Bad Heilbrunn in Richtung Bad Tölz, wenn es hoch zur Flintkaserne geht, an der üblichen Bundesstraße halt der Stau eine Viertelstunde, die es länger dauert. Genauso staut sich's in der Gegenrichtung in Bad Tölz am Greilinger Berg. Ja, jede Menge los auch am Tegernsee, es sind viele Urlauber da und auch Tagesausflügler, die den Weg nutzen und hier ein bisschen Urlaub machen oder sich die schöne Gegend anschauen. Deswegen staut sich's gerade auf der B318 von Bad Wiessee in Richtung Rottach-Egern, kurz vor Ringsee sozusagen, auf der Wiesseer Straße. Das ist die B318, Einmündung zur Wiesseer Straße. Wegen der Baustelle hier locker auch 10 bis 15 Minuten, die er länger braucht. Ansonsten innerorts in Tegernsee staut sich's, hier auf der Hauptstraße, auch hier eine Viertelstunde Zeitverlust. Gesperrt gerade zwei Straßen im Alpenwelle-Land. Einmal zwischen dem Ortsausgang und dem Kreisverkehr Kammerloh bei Wackirchen. Bis Mitte Oktober hier gesperrt wegen einer Baustelle. Und dann haben wir noch eine Sperre auf der Straße zwischen Elbach bei Bad Tölz und Kirchbichl bis voraussichtlich dem 25. September. Beide hier wegen Bauarbeiten. Geblitzt wird auch im Alpenwelle-Land. Der Florian hat einen gesehen.
3: Und zwar von Mirschbach Richtung Jespenberg, wenn man Richtung Schwargabi fährt.
1: Danke dir, Florian, fürs Melden. Hier bitte besonders aufpassen. In Antorf steht einer Richtung Habach, genauso in Vorderis in der Ortsdurchfahrt. In Sauerlach steht er am Ortsende Richtung Lanzenhaar und auf der B318 haben es auch einen gemeldet an der Tankstelle bei Reitham. Habt ihr sonst noch was gesehen? Staus oder Blitzer? Gerne einfach immer bei uns melden, geht ganz easy unter der 08041 799 und 4x der 4. Gute Fahrt euch.
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1: Mit mir Thomas Wiegele, die erste Schicht des Tages, die ist jetzt geschafft. Der Kaffee, der wirkt langsam und das Hirn, das läuft auf Betriebstemperatur. Es ist irgendwie genau gerade so ein bisschen dieses Zeitfenster, wo sauber gepowert wird. Und da bleiben wir dabei. Und wir helfen euch mit einfach mehr Musik. Es sind die Sommersongs, die wir jetzt brauchen mit Shakira und Burna Boy. Die, die, davor noch eine richtige Hymne mit Coldplay. Und wir gehen rein mit Steel Pulse und Brown Eyed Girl um 10.05 Uhr.

0: Auf dem Weg in den Urlaub, perfekter Song. Shakira und Burna Boy, Die Die, nur für euch hier auf eurer Alpenwelle um genau 10.17 Uhr. Und das heißt, wir sind wieder in der Zeit angekommen, in der wir uns so Gedanken machen. Wie wird denn heute unser Tag? Was passiert? Was können wir denn verändern? Wir schauen in die Sterne auf unser Horoskop.
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2: Wieder Zeit für Sie, sich mal richtig auszuspannen. Es kann Ihnen deshalb niemand einen Vorwurf machen.
1: Stier.
2: Der äußere Schein trügt. Sie sollten aufhören, auf andere zu schimpfen. Zwilling. Niemand verlangt von Ihnen, dass Sie einen Weltrekord an Leistungsfähigkeit aufstellen. Lassen Sie sich mehr Zeit.
1: Krebs.
2: Alles wurde wie gewohnt perfekt organisiert. Und das ist vor allem Ihnen zu verdanken.
3: Löwe.
2: Wenn es nicht Ihr Job ist, halten Sie sich lieber zurück. Andere können Ihren Standpunkt selbst vertreten.
1: Jungfrau.
2: Das wird Ihnen nicht ganz leicht fallen. Vermeiden Sie trotzdem emotionale Reaktionen.
3: Waage.
2: In Ihr Leben kommt ungeahnter Schwung. Ein verblüffendes Angebot ist nämlich durchaus ernst gemeint.
1: Skorpion.
2: Sie sollten heute nicht an Ihrem Glück vorbeigehen. Es winkt an jeder Ecke.
3: Schütze.
2: Sie gehen recht schweren Zeiten entgegen. Stehen Sie zu Ihren Entscheidungen.
1: Steinbock.
2: Dass Sie zu wenig Bewegungsfreiheit haben, ist Ihre eigene Schuld. Lassen Sie Ihrem Partner die Zügel lockerer.
3: Wassermann.
2: Bei einer harten Diskussion müssen Sie sich strikt zur Wehr setzen. Sie sind auf dem richtigen Dampfer.
1: Fische.
2: Sie finden für all Ihre Pläne die richtige Unterstützung. Damit können Sie gleich mehrere Sprossen auf der Erfolgsleiter erklimmen.
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0: Ellie Goulding und Bern hier für euch im Alpenwelle-Treffpunkt gut durch den Vormittag kommen mit uns um genau 10.23 Uhr.
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2: Genau 10.30 Uhr, 10:30.
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4: Mit Herbert Wieting. Die Kunstmeile Wolfratshausen gehört zu den besten Stadtmarketingprojekten Bayerns. Das Projekt wurde für den 13. Bayerischen Stadtmarketingpreis nominiert und hat es unter die 12 Finalisten geschafft. Die Nominierung würdigt nicht nur eine einzelne Veranstaltung, sondern ein Projekt, das sich seit Jahren erfolgreich weiterentwickelt. Bereits zum 10. Mal wurde die Wolfratshauser Altstadt zur Kunstgalerie unter freiem Himmel. Bei der Jubiläumsausgabe präsentierten über 100 Künstler ihre Werke. Die Gewinner des Preises werden dann im Herbst bekannt gegeben. Blindeneishockey sucht neue Mitglieder in der Region. Es ist fast wie das klassische Eishockey, nur angepasst an die Bedürfnisse von Menschen mit Sehbehinderung. Gespielt wird mit kompletter Eishockey-Schutzausrüstung. Es gibt keinen harten Körperkontakt, sodass das Verletzungsrisiko minimal ist. Außerdem wird mit einem speziellen, größeren Puck gespielt, der Geräusche macht. Pressesprecher Johannes Bruckmeier.
5: So klingt der Puck. Der macht ordentlich Lärm. Daran weiß der Torhüter, wo der Puck sich befindet. Wichtig ist, bevor man schießt, muss einmal gepasst werden, damit der Torhüter auch die Chance hat, den Puck wahrzunehmen. Und ansonsten ist alles ganz normales Eishockey.
4: Interessierte können sich am 22. August in der Hakab-Schor-Arena Bad Tölz persönlich an einem Start informieren. Und wir blicken in den Landkreis Weilheim-Schongau. Bei einer Verpuffung in einem Kleintransporter ist in Schongau ein 27-Jähriger schwer verletzt worden. Der Mann aus Benediktbeuern war allein mit dem Fahrzeug unterwegs, als es zu der Verpuffung kam. Durch die Wucht der Explosion wurde der Kleintransporter erheblich beschädigt. Auch ein geparktes Auto und ein vorbeifahrender PKW wurden in Mitleidenschaft gezogen. Der 27-Jährige kam mit schweren Verletzungen in ein Krankenhaus und wird dort weiterhin stationär behandelt.
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2: Superschöne Tage haben wir heute im Alpenwelle-Land. Strahlender Sonnenschein begleitet uns durch diesen Dienstag. Temperaturen heute 27 bis 29 Grad. In der Nacht ist es dann klar, zum Teil später dann ein bisschen bewölkt. Temperaturen sinken auf 14 bis 10 Grad. Aktuell in Bernried bei euch 21 Grad. Harbach 21 Grad und 20 Grad messen wir bei euch in Sachsenkamm. Die nächsten Tage werden auch wunderschön. Es rollt eine Hitzewelle übers Alpenwelle-Land. Von morgen bis ins Wochenende viel Sonnenschein und dann kann es schon mal sein, dass einzelne Hitzegewitter auf uns zukommen. Vor allem am Freitag, da kann es sauber schäbern. Temperaturen in den kommenden Tagen über 30 Grad, Donnerstag und Freitag sogar über 35 Grad.
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2: Der Alpenwelle Verkehrsservice um kurz nach 10:30. Wir haben zwei Sperren im Alpenwelle-Land. Einmal im Wackirchen die Straße zwischen dem Ortsausgang Wackirchen und dem Kreisverkehr Kammerloh gesperrt. Hier wegen Bauarbeiten bis Mitte Oktober umgeleitet werdet ihr über Hauser Dörfel. Auch gesperrt wegen Bauarbeiten ist die Straße zwischen Elbach bei Bad Tölz und Kirchbichl. Hier wegen, ja auch Bauarbeiten habe ich schon gesagt, bis voraussichtlich dem 25. September. Aktuell auch richtig viel los am Tegernsee. Viele Tagesausflüge. Flügler und Urlauber sind unterwegs und deswegen staut sich's gerade auf der B318 von Bad Wiessee in Richtung Rottach-Egern. Bei Ringsee geht's los und zieht sich dann in den Ortseingang von Rottach. Hier locker eine Viertelstunde, die ihr länger braucht. Geblitzt wird auch im Alpenwelle-Land. Wir haben einen frischen Blitzer gemeldet bekommen in Iffeldorf gerade. Einer aufgebaut worden bei der Schule in der 30er-Zone. Auf der B472 steht einer von Miesbach Richtung Irschenberg bei Schweig. In Antdorf wird geblitzt Richtung Habach. Genauso in Vorderriss, Ortsdurchfahrt. In Sauerlach steht er am Ortsende Richtung Lanzenhaar und auf der B318 wird geblitzt an der Tankstelle bei Reitham. Habt ihr sonst noch was? Staus, Blitzer, whatever? Gerne bei uns melden, anrufen oder eine WhatsApp schreiben. Beides es geht 08041 799 und 4x4.
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2: Mit mir Thomas Wiegelet, drei Hits am Stück für diesen wunderschönen sonnigen Dienstag. One Republic gleich hier für euch. Ah, die 80er. Ein unglaubliches Musikjahrzehnt, 1986, Judith Mix. Der beste Mix, ich habe was ganz Besonderes zusammengestellt. Ein ganz neuer kommt. Tucker Wetmore für die Country-Musik. Wir schwingen uns aufs Pferd. Yeehaw, who told you that? 10.34 Uhr.

0: OneRepublic und ihre neueste Nummer Need Your Love um 10.46 Uhr hier auf eurer Alpenmelli. Wie schaut's denn aus, wenn ihr euch im Spiegel anschaut? Seid ihr denn schon braun geworden? Weil für viele ist ja das Ziel im Sommer immer möglichst braun zu werden. Ich weiß nur, wenn ich mich anschaue, ich schaue ein bisschen aus wie so ein... Wie eine Wand. Das ist ganz komisch bei mir, oder? Ich sitz in der Sonne, aber ich werd nicht braun. Ich schaff's einfach nicht. Ich werd nur rot. Wie passiert es, dass wir braun werden?
1: Schon gewusst?
2: Warum wird man in der Sonne braun?
3: Wenn wir in der Sonne liegen, schaltet unsere Haut in den Schutzmodus. Die UV-Strahlung regt die Produktion von Melanin an. Das ist ein Farbstoff, der sich in der oberen Hautschicht einlagert. Und der sorgt nicht nur für die Bräune, sondern ist auch wie eine Art Schutzschild. Allerdings kein besonders guter, schon vorher werden Zellen beschädigt. Auch wenn Braunsein gut ausschauen mag, es ist ein Zeichen dafür, dass unsere Haut schon verletzt ist.
0: Ich weiß nicht, dann ist meine Haut wahrscheinlich nie verletzt, so weiß, wie ich immer bin. Wir legen uns raus in die Sonne mit einer Sonnenbrille und einem kühlen Getränk. Zu einfach mehr Musik. Take That, Relight My Fire. 3, 2, 1.

0: Was ein Song, oder? Jeder hat doch mal ein Poster gehabt von Take That über der Decke. Das, was wir mal anschauen können. 10.50 Uhr. Hier der Alpenwelle-Treffpunkt, gleich der letzte Song der Stunde. Mit dem Ringelstädter und Family.
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7: Der letzte Song der Stunde, a gescheiter Alpensound, gleich hier auf der Alpenwelle.
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1: Ich bin Stefan Schütz. Gerade in Zeiten hoher Spritpreise kann das E-Auto zur echten Alternative für viele Menschen werden. Laut einer Studie wurden weltweit im ersten Halbjahr rund 6,6 Millionen neue Elektroautos zugelassen, 9% mehr als im Vorjahreszeitraum. Während der Markt in China etwas eingebrochen ist, läuft's dagegen in Europa. Um 33% haben die Neuzulassungen hier zugenommen, vor allem in Deutschland. In Bayern können tausende geplante Wohnungen nicht gebaut werden, weil die Fördermittel fehlen. Das meldet der Verband Bayerischer Wohnungsunternehmen. Demnach haben 127 Mitgliedsfirmen seit 2 Jahren 1 Milliarde Euro an Zuschüssen beantragt. Bewilligt wurden gut 37%. Viele Unternehmen haben ihre Anträge deshalb verschoben oder erst gar keine gestellt. Allein davon seien 1200 Wohnungen betroffen. In Spanien, Italien und Frankreich lodern weiter riesige Waldbrände. Vor allem in Bordeaux bedrohen die Brände auch die Tourismussaison. Die französische Regierung hat Urlauber davor gewarnt, in die Gebiete zu reisen. Rachel Sommer berichtet.
2: Bis zu 35 Grad könnte es in dem Brandgebiet heute heiß werden und die trockene Hitze könnte das Feuer weiter anfachen. Bisher haben die Einsatzkräfte es geschafft, den Brand einzugrenzen. Es lodert zwar noch immer, doch die Flammen haben nicht weiter um sich gegriffen. Um Land zu retten, haben die Einsatzkräfte dafür auch gut 100 Kilometer lang Schneisen in den Wald geschnitten.
1: Rund 40 Tech-Konzerne haben in den USA eine Sicherheitsallianz gegründet. Mit dabei sind große Firmen wie Nvidia, Microsoft, SAP und Siemens. Ziel ist eine bessere gemeinsame Cyberabwehr. Ausgelöst hat das Ganze einen Test von OpenAI, bei dem KI außer Kontrolle geraten war und selbstständig einen Hackerangriff durchgeführt hat.

0: und dann schmeckt es einfach so wahnsinnig gut. Und für Leute, die ganz, ganz wild sind, bitte nicht nachmachen an alle unter 18. Da macht man noch ein bisschen Wodka rein und dann schmeckt es gleich noch viel besser. Spaß, wir verherrlichen natürlich kein Alkohol. Jetzt schauen wir aufs Alpenwelle Wetter. Strahlender Sonnenschein begleitet uns durch diesen Dienstag. Wir haben viele Wolken, die unterwegs sind im Alpenwelle Land. Temperaturen um die 27 bis 29 Grad. In der Nacht ist es klar, später zum Teil leicht bewölkt. Temperaturen sinken dann auf 14 bis 10 Grad. Die weiteren Aussichten: von morgen bis ins Wochenende bekommen wir viel Sonnenschein und dann haben wir an der Grenze zu Tirol auch vereinzelt Gewitter, vor allem ab Freitag. Da können auch mehrere Hitzegewitter auf uns zukommen. Hier ein paar örtliche werden da entstehen. Nachmittagswerte in den kommenden Tagen über 30 Grad, am Donnerstag und Freitag teilweise sogar schon über 35 Grad. Der Alpenwelle Verkehrsservice um kurz nach 11. Es ist viel los im Alpenwelle-Land. Viele Urlauber aus anderen Bundesländern sind bei uns, weil es natürlich bei uns am schönsten ist. Sie gehen hochkraxeln auf die Berge oder an die Seen. Deswegen staut sich's gerade auf der B472 in Bad Tölz. Von Bad Heilbrunn kommend hoch in Richtung Flinthöhe haben wir einen Stau. Hier eine Viertelstunde, die es länger dauert. Schau mal an den Stau-Hotspot heute. Das ist der Tegernsee. Hier haben wir gerade viel Verkehr, vor allem in Gmund am Tegernsee. Wenn ihr aus Richtung Moosrhein bzw. Dürnbach kommt, auf der B318 staut sich's relativ stark. Auch hier 15 bis 20 Minuten, die es länger dauert. Wir bleiben auf der B318, aber auf der anderen Seite des Tegernsees, von Bad Wiessee in Richtung Rottach-Egern, staut sich's ab Ringsee bis nach Rottach-Egern rein. Hier wegen einer Baustelle gerade Stau und 15 Minuten Zeitverlust. In Tegernsee selbst staut sich's auch gerade, auf der Hauptstraße einmal durch den Ort durch. Hier auch 20 Minuten, die es länger dauert. Geblitzt wird auch im Alpenwelle-Land. Der Berthold ist unterwegs und hat einen gesehen. Berthold, wo steht er?
1: B472 von Miesbach in Richtung Irschenberg. Kurz vor dem Staudinger steht ein grauer T6-Bus in der 70er-Zone und blitzt. Das ist in Fahrtrichtung Irschenberg.
0: Berthold, danke dir fürs Melden. In Iffeldorf steht auch einer bei der Schule in der 30er-Zone. In Antdorf wird geblitzt Richtung Habach, genauso in Vorderes in der Ortsdurchfahrt. In Sauerlach am Ortsende Richtung Lanzenhaar steht einer, genauso auf der B318 an der Tankstelle bei Reitham. Und in Berg wird geblitzt in Richtung Seeshaupt. Habt ihr noch was? Staus oder Blitzer? Gerne immer bei uns melden, geht ganz leicht unter der 08041 799 und 4x der 4. Gute Fahrt.
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0: Mit mir, Thomas Wiegele, gut durchkommen durch den Vormittag. Ihr seid mit dabei und wir haben einfach mehr Musik im Gepäck. Die ganz aktuellen Kato featuring John mit Turn the Lights Off. Davor den schönen Klassiker mit Benny King und Stand By Me. Und wir gehen rein mit guter Laune und ein bisschen Groove. Es ist Jamilia und Stop hier auf eurer Alpenwelle. Habt eine schöne Zeit bis zur Mittagspause. Eine Stunde noch, 11.05 Uhr.

0: Es sind die ganz aktuellen Kato, Turn the Lights Off, um 11:15 hier auf eurer Alpenwelle. Und jetzt ist es ja bald soweit, es ist die magische Zeit, die Urlaube werden schon geplant, die Schülerinnen und Schüler sind schon ganz nervös, um Gottes Willen, bald ist frei, ich bin ein bisschen neidisch, aber wir wollen euch was zurückgeben, wir haben was ziemlich Cooles geplant für alle Grundschüler.
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0: Ja, das ist doch mal ein Klassiker. Nancy Sinatra. These boots are made for walking. Jetzt genau um 11.30 Uhr. Wir hören ihn schon 11:30. Kannst du die Nachrichten auch so singen?
1: Ich versuch's mal, ja.
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1: Mit Herbert Wieting. Politik zum Mitreden statt nur Zuhören. Der Bundestagsabgeordnete Karl Bär lädt am Montag zu einem Wirtshausgespräch nach Benediktbeuern ein. Beginn ist um 19 Uhr im Klosterbräustüberl. In lockerer Atmosphäre berichtet der Grünpolitiker über aktuelle Themen aus dem Bundestag und möchte vor allem mit Menschen vor Ort ins Gespräch kommen. Einmal im Monat macht der Bundestagsabgeordnete abwechselnd in den Landkreisen Bad Tölz, Wolfratshausen und Miesbach Station. Die Oberlandcard wird modernisiert. Ab Montag beginnt die Umstellung auf ein neues Bezahlsystem. Das vorhandene Guthaben bleibt vollständig erhalten und kann auf die neue Karte übertragen werden. Mit dem neuen System wird die Oberlandcard künftig als Jobkarte für steuerfreie Sachzuwendungen von Arbeitgebern sowie als regionaler Geschenkgutschein genutzt. Und Blindeneishockey sucht neue Mitglieder in der Region. Es ist fast wie das klassische Eishockey, nur angepasst an die Bedürfnisse von Menschen mit Sehbehinderung. Gespielt wird mit kompletter Eishockeyschutzausrüstung. Es gibt keinen harten Körperkontakt, sodass das Verletzungsrisiko minimal ist. Außerdem wird mit einem speziellen, größeren Puck gespielt, der Geräusche macht. Pressesprecher Johannes Bruckmeier.
3: So klingt der Puck. Der macht ordentlich Lärm. Daran weiß der Torhüter, wo der Puck sich befindet. Wichtig ist, bevor man schießt, muss einmal gepasst werden, damit der Torhüter auch die Chance hat, den Puck wahrzunehmen. Und ansonsten ist alles ganz normales Eishockey.
1: Interessierte können sich am 22. August in der Hacker-Pschorr-Arena Bad Tölz persönlich an einem Stand informieren.
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0: Strahlender Sonnenschein begleitet uns heute durch diesen Dienstag. Auch in den Bergen, da haben wir so ein paar wenige harmlose Quellwolken mit am Start. Temperaturen 27 bis 29 Grad. In der Nacht ist es klar und später zum Teil locker bewölkt. Temperaturen sinken dann auf 14 bis 10 Grad. Bei euch in Dietramszell 22 Grad, Wahnsinn. In Lenggries messen wir schon 23 Grad und auch 23 Grad haben wir bei euch in Valley. Die weiteren Aussichten von morgen bis ins Wochenende rein bekommen wir viel Sonnenschein wirklich. Ansonsten kann es sein, dass auch mal ein paar Hitzegewitter entstehen. Vor allem gegen Freitag kann es schon echt sauber schäbern bei uns im Alpenwelleland mit so ein paar örtlichen Hitzegewittern. Temperaturen steigen noch auf über 30 Grad. Am Donnerstag und Freitag sogar teilweise auf über 35 Grad.
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0: Der Alpenwelle Verkehrsservice um kurz nach 11:30. Wir fangen an mit den typischen Sperren im Alpenwelleland, die uns noch länger begleiten. Einmal in Wackirchen gesperrt die Straße zwischen dem Ortsausgang Wackirchen und dem Kreisverkehr Kammerloh. Bis Mitte Oktober hier wegen Bauarbeiten gesperrt. Auch dicht die Straße zwischen Elbach bei Bad Tölz und Kirchbichl hier auch wegen Bauarbeiten. Voraussichtlich bis zum 25. September. Es staut sich auch im Alpenwelleland richtig viel los. Tagesausflügler mit Rucksack unterwegs in Rottach-Egern bzw. in Bad Wiessee am Tegernsee. Auf der B318 staut sich's gerade eben von Ringsee schon in Richtung Rottach-Egern. Hier 20 Minuten, die ihr auf jeden Fall länger braucht. Auch in Gmund am Tegernsee, im Norden sage ich jetzt mal vom Tegernsee selbst, staut sich's gerade auf der B318 von Dürnbach in Richtung Gmund. Auch hier ungefähr eine Viertelstunde, die es länger dauert. Geblitzt wird im Alpenwelleland und zwar steht ein Blitzer in Iffedorf bei der Schule in der 30er-Zone. Auf der B472 wird geblitzt von Miesbach Richtung Irschenberg bei Schweig. In Antorf Richtung Harbach steht noch einer, genauso in Vorderriss in der Ortsdurchfahrt. In Sauerlach am Ortsende Richtung Lanzenhaar. Auf der B318 an der Tankstelle in Reitham steht noch ein Blitzer und dann haben wir noch einen gesehen in Berg Richtung Seeshaupt. Habt ihr noch was? Staus oder Blitzer gerne melden. 08041 799. Und viermal die vier. Gute Fahrt.
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0: Mit mir Thomas Wiegele, der Magen, der knurrt schon ein bisschen leicht. Zumindest ist es bei mir so, dass er knurrt. Bald ist Mittagspause und wir machen die Zeit bis dahin ganz kurz. Drei Hits am Stück. Joe legt los. Da vor Sonnenstrahlen tanken zu passender Laune, Linda Ronstadt. Oh, super Song. Wir gehen rein mit dem besten Mix in den Tag. Ist ein crazy Song aus Estland. Tommy Cash. damals beim ESC gewesen. Espresso Macchiato hier für euch, 11.35 Uhr.

0: habe ich wieder den ganzen Tag einen Ohrwurm. Joe, End of Beginning, um 11.42 Uhr hier auf eurer Alpenwelle. Die Sommerferien, die stehen vor der Tür. Und für viele Jugendliche heißt es deswegen, hey, nicht nur ausschlafen, nee, wahrscheinlich früher aufstehen und arbeiten. Ferienjobs sind auch in diesem Jahr wieder total gefragt. Bayerns Arbeitsministerin Ulrike Schaaf sagt deswegen, ein Ferienjob, der bringt deutlich mehr als irgendwie nur zusätzliches Taschengeld. Die Jugendlichen, die können nämlich da erste Berufserfahrung sammeln, ganz verschiedene Jobs kennenlernen und dann auch mal Kontakte zu vielleicht späteren Arbeitgebern knüpfen. Bei mir im Studio deswegen mein Kollege Herbert Wieting. Servus Herbert.
1: Servus Thomas.
0: Herbert, ganz kurz, so ohne Regeln geht das aber nicht, oder?
1: Nee, Schülerinnen und Schüler ab 15 Jahren, die dürfen in den Ferien bis zu 4 Wochen im Jahr arbeiten. Mhm. Wer jetzt zum Beispiel nicht mehr vollzeitschulpflichtig ist, der darf auch länger jobben. Maximal erlaubt sind allerdings 8 Stunden am Tag und grundsätzlich auch nur zwischen 6 Uhr morgens und 20 Uhr abends.
0: Oh.
1: Für Jugendliche über 16, da gibt es in der Gastronomie noch spezielle Ausnahmen, aber maximal nur bis 22 Uhr.
0: Logisch. Und wie schaut's bei den Jüngeren aus?
1: Also 13- und 14-Jährige, die dürfen ebenfalls arbeiten, allerdings nur leichte Tätigkeiten, wie zum Beispiel Zeitungen austragen, babysitten oder Nachhilfe einfach geben. Gefährliche Arbeiten oder Fließbandjobs, die sind für die Minderjährigen absolut tabu.
0: Naja, Nachhilfe geben, das kann ich sehr empfehlen, habe ich auch mal gemacht in Mathe. Ferienjob ja, aber nur unter sicheren Bedingungen und nach der gesetzlichen Vorgabe.
1: Ja, und wer die Regeln beachtet, der kann die Sommerferien auf jeden Fall sinnvoll nutzen mit ersten Erfahrungen fürs Berufsleben. Und natürlich gibt es ja auch noch einen extra Geldbetrag aufs Konto.
0: Und den nehmen wir doch alle mit, oder? Danke dir, Herbert.
1: Sehr gern.
0: Wir kommen gut durch diesen Dienstag mit Ferienjob oder nicht. Genießt auf jeden Fall eure letzte Schulwoche mit uns, eurer Alpenwelle und Sophie B. Hawkins, right beside you, 11.44 Uhr.

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1: Ich bin Stefan Schütz. Weltweit werden immer mehr E-Autos zugelassen. Laut einer Unternehmensberatung wurden im ersten Halbjahr in 43 wichtigen Märkten rund 6,6 Millionen Stromer neu zugelassen. Aber der E-Automarkt wächst global langsamer, vor allem wegen China. Diana Kramer berichtet.
2: Der mit Abstand größte Elektroautomarkt weltweit schrumpfte seit Jahresbeginn um 5%, zeigen die Zahlen. In Europa hingegen zeigt sich ein klarer Aufwärtstrend. Hier gab es deutlich mehr E-Auto-Neuzulassungen als 2025, auch in Deutschland. Laut Experten beschleunigt hier vor allem die Ölpreisentwicklung die Elektromobilität.
1: Mercedes-Benz hat im zweiten Quartal mehr verdient. Der Gewinn ist im Vergleich zum Vorjahr um 13,5% auf fast 1,1 Milliarden Euro geklettert. Dabei hat Mercedes weniger Autos verkauft. In Europa und den USA lief es zwar besser, aber der Einbruch in China, spürbare 30% weniger Pkw-Verkäufe, konnten damit nicht ausgeglichen werden. Heute vor einem Jahr ist die Biathletin Laura Dahlmeier bei einem Bergunfall in Pakistan ums Leben gekommen. In ihrem Heimatort Garmisch-Partenkirchen findet am Abend im Kurpark eine Gedenkveranstaltung statt. Der Park ist nach dem Tod der Olympiasiegerin im Alter von 31 Jahren in Laura Dahlmeier Park umbenannt worden. Ihr Leichnam liegt auf dem Unglücksberg und soll nicht geborgen werden. Münchens Flughafen hat sich Platz 1 als sicherster Airport Deutschlands zurückgeholt. Entscheidend dafür war laut Pilotengewerkschaft Vereinigung Cockpit, dass nun die Lichtanlagen an den Zufahrten der Start- und Landebahn dauerhaft angeschaltet sind. Ex-Spitzenreiter Leipzig rutscht auf Platz 2. Grundsätzlich seien alle deutschen Flughäfen sicher genug für den Passagierflugbetrieb. Der einstige Weltklasse-Fußballer Zinedine Zidane wird neuer Trainer der französischen Nationalmannschaft. Der 54-Jährige tritt die Nachfolge von Didier Deschamps an und unterschrieb einen Vertrag bis 2030. Deschamps war nach der WM und 14 Jahre Nationaltrainer zurückgetreten.
3: Wahnsinn, oder? Was wir für Trainer für die Nationalmannschaften bekommen. Brasilien, Carlo Ancelotti, schon eine Legende. Bei uns in Deutschland, Jürgen Klopp. Und jetzt in Frankreich, Zinedine Zidane. Leider hat Pep Guardiola Italien abgesagt, aber das ist aktuell eine Trainerriege. Bei den Nationalmannschaften. Wahnsinn. Genauso schön ist auch das Alpenwelle-Wetter, strahlender Sonne.

0: dann kann es sein, dass es auch mal schäbert mit Hitzegewittern. Der Alpenmelle Verkehrsservice um kurz nach 12. Wir haben weiterhin zwei gesperrte Straßen und die ziehen sich auch noch richtig lange. In Wackirchen hier aktuell gesperrt zwischen dem Ortsausgang von Wackirchen und dem Kreisverkehr. Hier Kammerloh, das ist die Miesbacher Straße. Bis Mitte Oktober hier komplett dicht wegen Bauarbeiten. Umleitung führt über Hauser Dörfel. Auch gesperrt gerade die Straße zwischen Elbach bei Bad Tölz und Kirchbichl noch bis zum 25. September. Auch hier sind Bauarbeiten der Grund. Dann schauen wir noch nach Gmund am Tegernsee. Hier staut sich's gerade relativ stark. Geht von Dürnbach los, staut sich dann bis nach Gmund. Und in der Gegenrichtung haben wir genau den gleichen Stau. Von Seeglas nach Gmund rein auf der Tegernseer Straße. In beiden Richtungen 10 bis 15 Minuten, die er länger braucht. Auch gerade einen Stau auf der B318. Und zwar von Warngau in Richtung Kreuzstraße. Ab Grottental staut sich's hier gerade. Auch hier eine Viertelstunde, die es länger dauert. Viele Urlauber und Reisegäste sind unterwegs. Geblitzt wird im Alpenmelleland in Iffendorf. Bei der Schule steht einer in der 30er-Zone. Auf der B472 von Miesbach Richtung Irschenberg bei Schweig steht einer in Antorf Richtung Habach. Genauso in Vorderriss in der Ortsdurchfahrt. In Sauerlach am Ortsende Richtung Lanzenhaar. Auf der B318 wird geblitzt. Der Tankstelle in Reitham und in Berg steht einer Richtung Seeshaupt. Habt ihr noch was? Staus oder Blitzer? 08041 799 und 4x die 4. Gute Fahrt.
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0: Mit mir Thomas Wiegele. Jetzt ist die Zeit für die wohlverdiente Pause vom Tag. Werkzeug weg, an Rechner zumachen und einfach ein bisschen was essen. Egal ob irgendwie die Reste vom Wochenende oder von gestern, was vom gescheiten Metzger oder einfach nur abrezen. Reinhauen, kurz durchschnaufen. Wir genießen die Mittagspause. Zu einfach mehr Musik. Nico Santos dabei. Why Don't You Stay? Davor noch Nickelback. Und This Afternoon. Und wir gehen rein mit Ricky Martin und Maria um 12.05 Uhr.

0: Viertel nach zwölf, habt eine schöne Mittagspause mit Nico Santos, Why Don't You Stay, auf eurer Alpenwelle. Auf der Pizza, in Nudeln drin oder auf dem Grill. Hey, ganz ehrlich, Zucchinis gehen wirklich immer und überall. Und aktuell gibt's diese Zucchinis ja wirklich im Überfluss. Wenn die ersten reif sind, da wird sich noch total gefreut. Aber so eine Pflanze, die gibt ja wahnsinnig viel her. Und irgendwann, da wissen wir gar nicht mehr, wohin damit. Eltern haben mal was gegeben, Nachbarn kochen damit. Trotzdem immer noch ein paar Zucchini übrig. Und wir von der Alpenwelle helfen euch deswegen. Wir haben in der Alpenwelle-Redaktion mal nachgefragt und für euch so ein paar Zucchini-Ideen gesammelt.
1: Also am liebsten mit anderem Gemüse zusammen und dann einfach in den Ofen mit Feta dazu.
2: Ich finde Zucchini mit Pasta super, so mit Tomatensauce, vielleicht noch ein bisschen Tomaten als Stücke drin oder Paprika dazu und da schön Zucchini rein.
3: Mein Lieblings-Zucchini-Rezept ist Pasta Nerano. Oh. Pasta mit frittierter Zucchini.
4: Also ich mag am liebsten die Zucchini, wenn sie so richtig neben dem Fleisch gebraten werden. Und meistens mache ich dann sogar so, dass ich die Bratensauce des Fleisches noch über die Zucchinis drüber schütte. Und dann schmeckt es am besten.
0: Der Peter kennt sich aus. Die einfachsten Gerichte sind auch meistens die besten. Pasta und Zucchini ist einfach eine super leckere Kombi und auch für Vegetarier und Veganer wahnsinnig gut. Wie esst ihr eure Zucchini am liebsten? Schreibt uns doch gerne eine WhatsApp, weil wir brauchen natürlich auch Inspiration und wollen es dann an alle anderen weiter rausgeben. Einfach eine WhatsApp schreiben, 08041 799 und 4 mal die 4 und gemeinsam schaffen wir unser perfektes Zucchini-Rezept.
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2: Boah, heute vergeht die Zeit brutal schnell. 12.30 Uhr, 12:30, gleich.
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3: Mit Herbert Wieting. Im Fall des mutmaßlichen Tötungsdeliktes im Münchner Stadtteil Freimann gibt es eine weitere Festnahme. Die Polizei hat einen 50-jährigen Mann aus Garmisch-Partenkirchen festgenommen. Er steht im Verdacht, gemeinsam mit einem bereits inhaftierten 37-Jährigen an der Tötung eines 51-jährigen Geschäftsmannes beteiligt gewesen zu sein. Der 51-Jährige aus dem Landkreis Starnberg galt seit Mitte Juli als vermisst. Im Zuge der Ermittlungen fanden Einsatzkräfte seinen Leichnam im Landkreis Garmisch-Partenkirchen. Nach Angaben der Polizei starb der Mann durch massive Gewalteinwirkung. Mit der gemeinsamen Kampagne Sicher unterwegs will die Polizei zusammen mit Bahnbetreibern in der Region das Sicherheitsgefühl in Bussen und Bahnen stärken. Die Botschaft ist klar: Wer im öffentlichen Nahverkehr eine Straftat beobachtet oder selbst betroffen ist, sollte sofort Hilfe holen. Dafür gibt es in allen U- und S-Bahnen Sprechstellen zu Fahrpersonal sowie Notrufsäulen an den Bahnsteigen. Nach Angaben der Polizei sind die Einsatzkräfte bei dringenden Fällen durchschnittlich innerhalb von 4 Minuten vor Ort. Außerdem appellieren die Verantwortlichen an Zivilcourage der Fahrgäste. Wer Hilfe ruft, sich als Zeuge oder Zeugin zur Verfügung stellt oder selbst eingreift, ohne sich selbst in Gefahr zu bringen, kann entscheidend dazu beitragen, Straftaten zu verhindern oder aufzuklären. Und wir blicken in den Landkreis Weilheim-Schongau. Bei einer Verpuffung in einem Kleintransporter ist in Schongau ein 27-jähriger Mann schwer verletzt worden. Der Mann aus Bernbeuern war allein mit dem Fahrzeug unterwegs, als es zu der Verpuffung kam. Durch die Wucht der Explosion wurde der Kleintransporter erheblich beschädigt. Auch ein geparktes Auto und ein vorbeifahrender PKW wurden in Mitleidenschaft gezogen. Der 27-Jährige kam mit schweren Verletzungen ins Krankenhaus und wird dort weiterhin stationär behandelt.
2: Das Alpenwelle-Wetter, strahlender Sonnenschein begleitet uns durch diesen Dienstag. Wir haben ein paar harmlose Wolken mit am Start, aber wie schon gesagt, die sind sehr harmlos. Temperaturen 27 bis 29 Grad. Jetzt wird es auch bei mir im Studio langsam sauberdampfig. In der Nacht ist es klar, zum späteren Teil dann auch ein bisschen bewölkt. Temperaturen sinken auf 14 bis 10 Grad. Schau mal in die Städte und in die Gemeinden bei uns im Alpenwelle-Land. In Greiling aktuell 23 Grad, Königsdorf 24 Grad und auch 24 Grad bei euch in Penzberg. Schauen wir uns die nächsten Tage an. Die werden ungefähr wie heute, von morgen bis ins Wochenende viel Sonnenschein, aber es wird deutlich wärmer. Temperaturen über 30 Grad, am Donnerstag und Freitag sogar teilweise über 35 Grad. Heißt, wenn zu heiß ist, einige Hitzegewitter, die auch auf uns warten. Der Alpenwelle Verkehrsservice um kurz nach 12:30. Wir schauen erst einmal auf die Autobahnen. Wer gerade in Richtung Süden unterwegs ist, es staut sich auf der A8 München in Richtung Salzburg zwischen Rohrdorf und Bernau am Chiemsee. Hier staut sich es nämlich gerade 9 Kilometer bis eine Stunde, die ihr länger braucht. Ähnlich auch in der Gegenrichtung der Stau zwischen Bernau und Fraßdorf. Hier auch eine Dreiviertelstunde bis halbe Stunde, die es länger geht. Schauen wir ins Alpenwelle-Land, auch auf die Autobahn A8 Salzburg in Richtung München. Hier staut sich es gerade ab Weyern teilweise richtig hoch und in der Gegenrichtung zwischen Weyern und Irschenberg gab es einen Unfall ungefähr am Rastplatz Seehammersee. Staut sich auch zurück, auch hier eine Viertelstunde, die es länger dauert. Wir schauen nach Tegernsee in die Rathausstraße. Die ist aktuell wegen dem Seefest heute Abend gesperrt, deswegen staut sich es genauso in Richtung Gmund. Die Umleitung über den Bahnhof ist aktuell auch total voll, das heißt, ja, schaut vielleicht, ob ihr über Wisse umfahren könnt. Da ist es aktuell ganz gut befahrbar. Vielleicht darüber ausweichen. Außer ihr wollt hier eine halbe Stunde stehen oder ihr sagt, komm, das nehmen wir mit in den Kauf. Es staut sich auch am Walchensee, nämlich von Urfeld bis Einsiedel wegen der Baustelle. Genauso auch in der Gegenrichtung wegen Bauarbeiten. Es dauert hier sehr, sehr viel länger, hat uns die Sabine gemeldet. Sabine, danke dir. Natürlich haben wir auch Sperrungen im Alpenwelle-Land. In Wackirchen ist die Straße zwischen dem Ortsausgang Wackirchen und dem Kreisverkehr Kammerloh bis Mitte Oktober gesperrt. Umgeleitet wird über Hauser Dörfel. Dann in Hamme noch eine gesperrte Straße. Und zwar in Elbach bei Bad Tölz und Kirchbichl bis voraussichtlich dem 25. September. Auch hier wegen Bauarbeiten. Geblitzt wird im Alpenwelleland. Zwei Stück haben wir vom Schorsch gemeldet bekommen. Einmal am Ortsausgang von Berg in Richtung Seeshaupt und einmal in Berg selbst steht der Blitzer beim Maibaum an der Kirche. Schorsch, merci dir. In Iffeldorf steht einer bei der Schule in der 30er-Zone. Auf der B472 wird geblitzt von Miesbach Richtung Ischenberg bei Schweig. In Antorf Richtung Harbach. In Vorderrissorts Durchfahrt. In Sauerlach steht einer am Ortsende Richtung Lanzenhaar. Genauso auf der B318 bei der Tankstelle in Reitham und in Berg Richtung Seeshaupt blitzens auch. Staus oder Blitzer melden 08041 799 und 4x4.
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2: Mit mir Thomas Wiegerle, okay mit dabei. Wir gehen zurück ins Jahr 1987. Joyce Sims. Freibad, gescheite Pommes und einfach mehr Sommerhits. You Not Us für euch. Kommt gut durch diesen Dienstag. Fast 30 Grad. Geht einmal ja Spätzchen mit Eiswürfel. 12.35 Uhr.

0: 12.44 Uhr am vergangenen Samstag, da gab es am Tegernsee das erste inklusive Sportfestival an der neu gestalteten Point. Das ist eine neue Freizeitanlage. Über 20 lokale Vereine und Organisationen waren da mit einem Stand vor Ort. Einer von ihnen war Lambert Wagner. Er ist Regionalleiter der Oberlandwerkstätten für die Region Miesbach.
1: Hier Meisennistkästen und Starrennistkästen. Die Nistkästen kommen aus den Holzwerkstätten oder aus der Schreinerei der Oberlandwerkstätten in Geisach. Wir montieren die hier, bauen die hier zusammen und am Nachbartisch werden die bemalt. Und die bemalten Nistkästen werden dann später vom E-Werk Tegernsee hier an der Point befestigt. Das ist praktisch für die Vögel hier am Tegernsee neuer Wohnraum.
0: Das war aber nicht der einzige Stand der Oberlandwerkstätten. Sie hatten noch was ganz Besonderes im Gepäck.
1: Da haben wir einen Rollstuhlparcours. Oh. Da kann man sich dann mal im Rollstuhl ausprobieren. Unterschiedliche Größen, auch Kinderrollstühle, unterschiedliche Handicaps, damit man so die Erfahrungen sammeln kann. Wie ist das, wenn der Gehsteig nicht abgesenkt ist oder wenn man auf eine Wippe fährt oder wenn man auf engstem Raum sich drehen lässt?
0: Für alle, die Oberlandwerkstätten nicht kennen, hat uns eben Lambert Wagner noch mal ganz, ganz kurz zusammengefasst, was genau die Werkstätten so machen.
1: Die Oberlandwerkstätten ist eine Einrichtung für Menschen mit Behinderungen. Die sind ja an 4 Standorten. Die gibt es ja hier in Miesbach. Deshalb sind wir hier mit dabei. Die gibt es in Geisach, bei Bad Tölz, in Geretsried, Nordlandkreis Tölz und in Polling bei Weilheim. Wir haben hier in Miesbach eine große Küche und kochen Essen für Kindergärten und Schulen. Und es gibt einen offenen Mittagstisch. Kann jeder zu uns zum Essen kommen, ohne Anmeldung. Wir arbeiten für unterschiedliche Firmen im Landkreis, aus der Region, für die Region.
0: Dazu gibt's noch 3 Submarken. Das sind zum Beispiel Arbeitsplätze für Menschen mit Behinderungen in Firmen, bei denen die Oberlandwerkstätten begleiten. Oder zum Beispiel auch Arbeitsplätze für Menschen mit seelischen oder psychischen Beeinträchtigungen. Das alles macht sie zu einem der wichtigsten Organisationen für unsere Region. Abschließend hat er dann auch noch verraten, was als nächstes so ansteht.
1: Das eine Projekt ist Oberland Impuls auszubauen. Ein zweites großes Projekt bei uns ist, wir öffnen uns auch für Menschen mit einem höheren Begleitbedarf und bauen im Haus gerade eine Etage um für Menschen, die mehr Begleitbedarf haben.
0: Super, super wichtig. Alles voller Fokus auf Inklusion, breit gefächert und im ganzen Alpenwelleland verstreut. Tolle Sache.

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1: Ich bin Stefan Schütz. Nach dem Anschlag beim CSD in Berlin warnt Bayerns Verfassungsschutzchef Hauser in der ARD, in Bayern gibt es 29 islamistische Gefährder, 6 von ihnen sind aktuell auf freiem Fuß. Laut Hauser radikalisieren sich Einzeltäter zunehmend isoliert im Internet, oft durch professionell produzierte Propaganda. Die Behörden sind laut Hauser aufmerksam. Im Dezember wurde ein geplanter Anschlag auf einen Weihnachtsmarkt in Niederbayern verhindert. Offenbar haben zahlreiche Tech-Konzerne Respekt vor der KI-Entwicklung. 40 der größten von ihnen haben in den USA nun eine Sicherheitsallianz gegründet, darunter Nvidia, Microsoft, SAP und Siemens. Ziel ist eine bessere gemeinsame Cyberabwehr. Auslöser war ein aus dem Ruder gelaufener Test von OpenAI, bei dem KI selbstständig einen Hackerangriff durchgeführt hat. In den Supermärkten werden die Vorräte an Wasser und Speiseeis vermutlich schnell weniger. Die nächste Hitzewelle steht an und in der im Juni gingen genau diese beiden Produkte besonders oft über die Ladentheke. Thomas Bleskin berichtet.
2: Besonders gefragt war stilles Wasser. Davon kauften die Menschen in Deutschland 77% mehr als in einer durchschnittlichen Sommerwoche in den Vorjahren. Bei Sprudel waren es 63% mehr. Auch alkoholfreies Bier, Limonade und Cola verkauften sich deutlich besser. Grundlage sind Kassendaten großer Supermarktketten. Die Absätze von Kiosken und Eisdielen fehlen also.
1: Wer sich in seinem Urlaubsland einen Wagen mietet, kann je nach Antriebsart Geld sparen. Eine Auswertung zeigt, dass zum Beispiel in Dänemark, Schweden und Kanada ein E-Auto günstiger ist als ein Benziner. In Dänemark sind bis zu knapp 50 Euro Ersparnis pro Tag möglich, heißt es. In Deutschland sind Mietwagen mit herkömmlichem Motor günstiger. Keine Unterschiede gibt es in Italien und Großbritannien. Sie ist damit inzwischen zum Kult geworden. Tagesschau-Sprecherin Susanne Daubner hat erneut die Top 10 der Kandidaten für das Jugendwort des Jahres vorgelesen. In diesem Jahr stehen Begriffe wie Peak für etwas Herausragendes, Macker oder Schere steht für Mein Fehler zur Auswahl.
3: Aber mal ganz ehrlich, wer sagt denn Macker? Das ist ja Wahnsinn. Wer sagt Macker? Also, wir haben ja eine Expertin bei uns im Studio, die Steffi. Die ist unsere Social-Media-Dame. Steffi, wer sagt Macker?
4: Oh, also ich sagte schon.
3: Echt jetzt?
4: Ja, mit den Mädels, wenn wir darüber reden.
3: Das ist ein gescheiter Macker.
4: Ja, irgendwie, der Macker, der hat halt was Blöds gemacht. Oder halt war er besonders lieb.
3: Also, ob wirklich.
4: Ja.
3: Und was gibt's sonst für Jugendwörter, die du sonst noch benutzt?
4: Peak.
3: Ja, das ist Peak, ja, stimmt.
4: Der Klassiker Digger, das sagt man halt schon seit Jahren irgendwie.
3: Ja, da bin ich zu bayerisch, dass ich Digger sage.
4: Und 6-7 tatsächlich, aber einfach, weil es halt saulustig ist.
3: Nee, ich kann keine Zahlen mehr normal anschauen.
4: Ja.
3: Auf jeden Fall. Oder Ragebait, das benutze ich noch ganz, ganz oft.
4: Na, das
3: wäre mein Jugendwort. Das ist Ragebait.

0: Der Alpenwelle Verkehrsservice um kurz nach eins. Schauen wir auf die Straßen im Alpenwelle-Land. Und wir sehen gerade, es ist schon sauber viel los. Es sind viele Urlauber unterwegs, die jetzt gerade in den Urlaub fahren in Richtung Süden auf der A8 München in Richtung Salzburg. Wer gerade unterwegs ist zwischen Rohrdorf und Bernau am Chiemsee, geduldet euch in beiden Richtungen locker 8 Kilometer Stau. Eine halbe Stunde bis Stunde, die ihr länger braucht. Dann haben wir auch in Tegernsee, ist aktuell die Rathausstraße wegen dem Seefest gesperrt. Das ist ja heute Abend. Deswegen staut sich's hier auch, genauso in Richtung Gmund. Die Umleitung über den Bahnhof ist auch total voll. Das heißt, wer vielleicht nicht ganz so viel Geduld hat, überlegt, über Bad Wiessee zu fahren. Staut sich auch am Walchensee, nämlich von Urfeld bis Einsiedel, da geht's weiter, und auch in der Gegenrichtung wegen Bauarbeiten. Das dauert hier auf jeden Fall sehr, sehr viel länger. Geblitzt wird auch im Alpenwelle-Land, Ortsausgang von Berg nach Seeshaupt. In Berg steht selbst einer beim Maibaum an der Kirche. Dann haben wir noch am Blitz in Iffedorf bei der Schule in der 30er-Zone. Auf der B472 wird geblitzt von Miesbach Richtung Irschenberg bei Schweig. In Antorf steht er Richtung Habach. Genauso in Vorderriss in Sauerlach am Ortsende Richtung Lanzenhaar. Auf der B318 Tankstelle Reitham und in Berg Richtung Seeshaupt steht er. Gute Fahrt.
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0: Mit mir Thomas Wiegerle, die zweite Tageshälfte, die steht jetzt an und jetzt ist irgendwie die Zeit zum Feierabend fast zum Greifen nah. Macht euch noch einen schönen Restarbeitstag. Wir begleiten euch mit einfach mehr Musik. Lady Gaga dabei mit Abracadabra. Mental as anything. Live it up. Und wir gehen rein mit einer schönen Nummer. Adele und Rolling in the Deep um 13.05 Uhr.

0: 13.17 Uhr, hier der Alpenwelle-Treffpunkt. Wenn wir uns fragen, was hält unsere Gesellschaft eigentlich zusammen? Dann sagen wahrscheinlich ganz, ganz viele Werte, Respekt, Empathie und dass man sich einfach gegenseitig wertschätzt. Gerade in Zeiten wie diesen ist es einfach so unfassbar wichtig, dass auch schon in der Schule genau solche Themen besprochen werden. 200 Schülerinnen und Schüler in Bayern übernehmen deswegen Verantwortung und sind jetzt Wertebotschafter an ihren Schulen. Und wir finden das richtig, richtig cool. Aber was sind denn eigentlich Wertebotschafter? Da haben wir eine persönlich gefragt, Wertebotschafterin Patricia von der Realschule in Bad Tölz.
1: Wertebotschafter, wie es im Namen sagt, eben, dass man Werte botschaften möchte oder Werte vermitteln möchte. Vor allem in den unteren Jahrgangsstufen. Das machen wir da meistens spielerisch oder auch durch Aktionen. Und tatsächlich auch eine Wertebotschafterin hat nicht nur die Aufgabe, das zu vermitteln, sondern auch eine Vorbildsperson zu sein und sich eben dann auch mit diesen Werten auseinandersetzt und sich so verhält.
0: Helena von der Werte AG kann uns mehr über die Aktionen erzählen. Zum Beispiel, was während der Wertewoche alles so gemacht wurde.
1: Wir haben ganz viel Poster kreativ gestaltet und die dann überall im Schulhaus aufgehangen. Und dann haben wir auch einen Stand gemacht, wo wir Wäscheklammern verkauft haben, auf denen Werte drauf standen, mit noch einem kleinen Schokoladenstückchen. Und die haben wir dann quasi verkauft für 1 Euro. Und auf die Spiegel in den Badezimmern haben wir ganz viele Werte hingeschrieben, dass wenn man sich da halt irgendwie anschaut im Spiegel, dass man dann einfach diese Werte sieht und sich einfach besser fühlt.
0: Auch am Gymnasium in Holzkirchen gibt es solche Wertebotschafter. Manfred Reber ist Teil der erweiterten Schulleitung und zuständig für die Werte an der Schule. Aber mal ganz konkret, welche Werte sollen den Schülern denn so vermittelt werden?
2: Den anderen ernst zu nehmen, als jemand, dessen Meinung auch abweichen kann von der eigenen. Da kommen jetzt unsere Schülerinnen und Schüler, unsere Wertebotschafterinnen ins Spiel. Denn ich bin überzeugt davon, dass es Dinge gibt, die Auge in Auge, also auf Augenhöhe, Peer-to-Peer, wenn das eine gleichaltrige Person macht, dann wirkt das ganz anders.
0: Ja, ich glaube, wir können das alle unterschreiben, oder? Es ist auf jeden Fall eine super tolle Aktion. Wir sind begeistert und wünschen allen noch ganz viel Spaß beim Vermitteln von Werten. Habt einen schönen Dienstag, 13.19 Uhr. Train und Marry Me.

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2: Jetzt haben wir es genau 13.30 Uhr, halb zwei.
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3: Mit Herbert Wieting. Nach dem spektakulären Blitzeinbruch in Rosenheim läuft die Fahndung immer noch auf Hochtouren. Einbrecher rasten mit einem VW Golf in die Schaufensterfront eines Juweliergeschäfts. Drei maskierte Täter stürmten den Laden, räumten gezielt Wertgegenstände aus und flüchteten in einer dunklen Audi-Limousine. Stefan Sonntag, Pressesprecher des Polizeipräsidiums Oberbayern Süd.
4: Ja, unser Kommissariat bei der Kripo Rosenheim arbeitet mit Hochdruck an dem Fall und nach dem Zeugenaufruf, den wir veröffentlicht haben, sind tatsächlich viele Hinweise bei uns eingegangen und einige sind wohl recht vielversprechend. Denen gehen wir jetzt jeweils nach und dann müssen wir schauen, wie weit wir dann in den nächsten Tagen kommen.
3: Nach ersten Schätzungen liegt der Wert der Beute im hohen fünfstelligen Euro-Bereich. Der Sachschaden beträgt mehrere 10.000 Euro. Natur und Kunst lassen sich am Blomberg bei Bad Tölz jetzt wieder auf besondere Weise erleben. Nach einer umfassenden Überarbeitung ist Deutschlands höchstgelegener Kunstwanderweg ab sofort wieder geöffnet. Auf dem rund 1,5 Kilometer langen Weg stehen insgesamt über 30 Skulpturen aus Holz, Stein und Metall. Die offizielle Wiedereröffnung wird dann Mitte September gefeiert. Und der Wörthsee-Triathlon hat sein 40. Jubiläum gefeiert. Erstmals führte die neue Radstrecke durch das Fünfseenland und sorgte mit schnellen Abfahrten für weitere Herausforderungen. Dass die Jubiläumsausgabe reibungslos über die Bühne ging, war vor allem den rund 150 ehrenamtlichen Helfern zu verdanken. Sie kümmerten sich unter anderem um die Streckensicherung, die Verpflegung und die Organisation des Wettkampfs.
2: Ehrenamtliche braucht's immer. Das Alpenwelle-Wetter, strahlender Sonnenschein begleitet uns durch diesen Dienstag. Temperaturen heute schöne 27 bis 29 Grad. In der Nacht wird es dann klar und auch ein bisschen kühler. Dann sinken die Temperaturen auf 14 bis 10 Grad. Aktuell bei euch in Eurasburg 25 Grad, in Gmund bei euch 24 Grad und in Irschenberg messen wir auch 24 Grad. Von morgen bis ins Wochenende bekommen wir ganz, ganz viel Sonnenschein und echt krasse Temperaturen, 30 Grad in den kommenden Tagen, Donnerstag und Freitag sogar über 35 Grad. Das heißt, es kann auch schon mal sein, dass es am Wochenende ja, sauber schäbert und Hitzegewitter auf uns zukommen. Der Alpenwelle Verkehrsservice um kurz nach halb zwei. Es wird leider nicht besser auf der Salzburger Autobahn, der A8 München in Richtung Salzburg. Weiterhin hier jede Menge Stau zwischen Rohrdorf und Bernau am Chiemsee. Wenn ihr also in diese Richtung unterwegs seid, plant hier auf jeden Fall mehr Zeit mit ein. 12 Kilometer geht's langsam voran. 50 Minuten, die ihr länger braucht. Ähnlich auch in der Gegenrichtung, der A8 Salzburg in Richtung München zwischen Bernau und Fraßdorf. Hier haben wir auch jede Menge Stau, sind hier auch 8 Kilometer und eine halbe Stunde, die es länger dauert. Wir haben auch Stau am Tegernsee bei uns und zwar genauer gesagt auf der Rathausstraße am Tegernsee. Die ist gerade wegen des Seefests heute Abend gesperrt, staut sich deswegen auch in Richtung Gmund. Aktuell lohnt sich aber, so wie ich es jetzt gerade auf unserer Verkehrskarte sehe, nicht über Bad Wiessi zu umfahren. Das geht gerade so noch. Geblitzt wird auch im Alpenwelleland. Am Ortsausgang von Berg nach Seeshaupt. In Berg selbst steht einer beim Maibaum an der Kirche. In Iffeldorf wird geblitzt bei der Schule in der 30er-Zone. Auf der B472 steht einer. Von Miesbach Richtung Irschenberg bei Schweig. In Antorf haben wir einen stehen Richtung Habach. Genauso in Vorderriss in der Ortsdurchfahrt. In Sauerlach steht er am Ortsende Richtung Lanzenhaar. Genauso auf der B318 an der Tankstelle bei Reitham. Und im Berg selbst wird noch geblitzt Richtung Seeshaupt. Habt ihr noch was? Staus oder Blitzer 08041 799 und 4x die 4. Gute Fahrt euch.
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2: Mit mir Thomas Wiegerle gleich die ganz neuen Hits für euch. Jupiter Jones. Davor haben wir noch das meiner Meinung nach beste Musikjahrzehnt. Die 80er, Frost Gall. Rein geht's in die zweite Tageshälfte mit den aktuellen Hits. David Guetta und Sia mit Beautiful People. 13.34 Uhr.

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1: 13.43 Uhr. Der Gong ertönt und alle im Klassenzimmer warten drauf, bis die Schulleiterin oder der Schulleiter endlich das goldene Wort sagt. Hitzefrei! Ja, manchmal ist es für die Schulen der einzige Ausweg, um Schüler und Lehrerinnen und Lehrer vor hohen Temperaturen zu schützen. Der Bayerische Lehrer- und Lehrerinnenverband sieht da Nachholbedarf beim Hitzeschutz. Präsidentin Simone Fleischmann kritisiert nämlich, dass beim Schulbau teilweise immer noch zu wenig auf den Schutz vor hohen Temperaturen geachtet wird.
2: Wir haben auch neue Schulen, wo die Kinder und auch die Eltern fragen, ja, kann es denn eigentlich jetzt sein, dass wir hier so eine Hitze haben, obwohl wir doch in einem Neubau sitzen.
1: Der Verband fordert deshalb politische Vorgaben beim Neubau von Schulen. In Gebäuden, in denen sich die Hitze ganz, ganz schnell ausbreitet, sind dann häufig die Lehrkräfte gefordert, irgendwie Lösungen zu finden. Aber auch die Eltern können helfen.
2: Wie viel zum Trinken gebe ich mit? Was zum Trinken gebe ich mit? Was gebe ich zum Essen mit? Es gibt ja auch diese kleinen Handventilatoren, da machen sich natürlich die Kids jetzt auch einen Spaß draus. Es gibt welche, die haben ein Handtuch mit dabei. Also all die Dinge, die wir im üblichen Leben ja auch machen, wenn wir mit Hitze umgehen, müssen wir natürlich auch auf die Eltern zählen, dass sie das auch für ihre Kinder, Jugendlichen bereitstellen.
1: Lehrerinnen und Lehrer versuchen an heißen Tagen die Unterrichtsintensität deswegen ein bisschen herunterzufahren. Teilweise wird der Unterricht auch einmal nach draußen verlegt, wenn es geht. Denn hitzefrei geht halt nicht immer, sagt Simone Fleischmann.
2: Es ist in manchen Fällen nicht möglich. Wir haben die verlässliche Grundschule. Ich kann Kinder nicht ad hoc nach Hause schicken. Eltern verlassen sich auf die Bildungsangebote, die eben so sein müssen, dass die Eltern auch bis 16 Uhr arbeiten können und sich verlassen können, dass die Kinder dort sind, wo sie angemeldet haben und wo sie sein müssen.
1: Und dann ist es umso wichtiger, dass das Schulgelände vor Hitze frei schützt. Zum Beispiel mit Bäumen, Sonnenschutzfolien an den Fenstern und Trinkwasserbrunnen auf den Gängen. 13.45 Uhr.

0: 13:51 Cat Burns und People Pleaser hier auf eurer Alpenwelle.
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0: Der letzte Song der Stunde ist ein gescheiter Alpensound. 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
0: Der letzte Song der Stunde, a gescheiter Alpensound, gleich hier auf der Alpenwelle.
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1: Ich bin Stefan Schütz. Nach dem Anschlag am Rande des Christopher Street Day in Berlin ist ein Bekennervideo aufgetaucht. Ermittler fanden die Aufnahme auf dem Handy des getöteten mutmaßlichen Täters Abdul B., das teilte die Bundesanwaltschaft mit. Der CSD in Berlin war am Samstagabend abgebrochen worden, nachdem ein Auto in eine Menschenmenge gefahren war. Eine Frau wurde getötet, gut 30 weitere Menschen wurden verletzt. Auch in Bayern gibt es immer mehr Hitzewellen. Als Reaktion darauf hat Ministerpräsident Söder in einer Kabinettssitzung angekündigt, dass Klimaanlagen in öffentlichen Gebäuden künftig stärker gefördert werden. Davon können beispielsweise Krankenhäuser, Pflegeeinrichtungen, Kitas und Schulen profitieren. Außerdem erwähnte Söder noch einmal die Pläne für große Wasserleitungen vom Süden in den Norden Bayerns. An der französischen Atlantikküste müssen wegen der bedrohlichen Waldbrandlage tausende Urlauber ihre Koffer packen. Die Präfektur in Bordeaux hat die Räumung von Campingplätzen und Feriensiedlungen im Badeort Lacanau angeordnet. Betroffen sind rund 4000 Menschen. Sie sollen ihr komplettes Gepäck mitnehmen und sich strikt an die Anweisungen der Ordnungskräfte halten. Die schwache Konjunktur hat auch Auswirkungen auf den Ausbildungsmarkt. Laut DIHK-Umfrage unter rund 14.000 Betrieben bieten immer mehr von ihnen keine Lehrstellen an. Demnach wollen 29% weniger Lehrstellen anbieten als im Vorjahr, 13% mehr, 58% gleich viel. Zusätzlich haben viele Firmen Probleme, offene Stellen mit passenden Bewerbern zu besetzen. Die Pilotengewerkschaft Cockpit hat ihren Flughafencheck veröffentlicht. Das Ergebnis: der Airport München ist wieder der sicherste in Deutschland. Fiona Reinhardt berichtet.
2: Mit dauerhaft beleuchteten Zufahrten an Start- und Landebahnen hat der Münchner Flughafen die Piloten überzeugt und damit den Flughafen Leipzig auf Platz 2 verdrängt. Die dauerhafte Beleuchtung sei ein wichtiges Mittel, um Zusammenstöße zu vermeiden. Viele Flughäfen würden da aber aus Kostengründen drauf verzichten. Insgesamt seien aber alle Flughäfen in Deutschland sicher genug für den Passagierbetrieb.
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4: Viel Sonne, ein paar wenige Wolken und 25 bis 31 Grad. So geht's weiter durch den Tag heute. In der Nacht ist es häufig klar und es kühlt ab auf 16 bis 10 Grad. Auch morgen gibt es viel Sonnenschein. Am Donnerstag und Freitag wird's richtig heiß. Am Untermain bis zu 40 Grad. Und dann gibt's auch wieder Hitzegewitter.
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1: Mit Herbert Wieting. Im Fall des mutmaßlichen Tötungsdelikts im Münchner Stadtteil Freimann gibt es eine weitere Festnahme. Die Polizei hat einen 50-Jährigen aus Garmisch-Partenkirchen festgenommen. Er steht im Verdacht, gemeinsam mit einem bereits inhaftierten 37-Jährigen an der Tötung eines 51-jährigen Geschäftsmannes beteiligt gewesen zu sein. Der Geschäftsmann aus dem Landkreis Starnberg galt seit Mitte Juli als vermisst. Im Zuge der Ermittlungen fanden Einsatzkräfte seinen Leichnam im Landkreis Garmisch-Partenkirchen. Nach Angaben der Polizei starb der Mann durch massive Gewalteinwirkung. Natur und Kunst lassen sich am Blomberg bei Bad Tölz jetzt wieder auf besondere Weise erleben. Nach einer umfassenden Überarbeitung ist Deutschlands höchstgelegener Kunstwanderweg ab sofort wieder geöffnet. Auf dem rund 1,5 Kilometer langen Weg stehen insgesamt über 30 Skulpturen aus Holz, Stein und Metall. Seit 2009 verbindet der Kunstwanderweg Wandern mit zeitgenössischer Kunst. Und mit der gemeinsamen Kampagne Sicher unterwegs will die Polizei zusammen mit Bahnbetreibern in der Region das Sicherheitsgefühl in Bussen und Bahnen stärken. Die Botschaft ist klar: Wer im öffentlichen Nahverkehr eine Straftat beobachtet oder selbst betroffen ist, sollte sofort Hilfe holen. Dafür gibt es in allen S-Bahnen Sprechstellen zum Fahrpersonal sowie Notrufsäulen an den Bahnsteigen. Nach Angaben der Polizei sind Einsatzkräfte bei dringenden Fällen in durchschnittlich 4 Minuten vor Ort. Außerdem appellieren die Verantwortlichen an die Zivilcourage der Fahrgäste. Wer Hilfe ruft, sich als Zeugin oder Zeuge zur Verfügung stellt oder selbst eingreift, ohne sich selbst in Gefahr zu bringen, kann entscheidend dazu beitragen, Straftaten zu verhindern oder aufzuklären.
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3: Viel Sonne, ein paar wenige Wolken und 25 bis 31 Grad. So geht's weiter durch den Tag heute. In der Nacht ist es häufig klar und es kühlt ab auf 16 bis 10 Grad. Auch morgen gibt es viel Sonnenschein. Am Donnerstag und Freitag wird's richtig heiß. Am Untermain bis zu 40 Grad. Und dann gibt's auch wieder Hitzegewitter.
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1: Ich bin Stefan Schütz. Vor einem Jahr ist Biathletin Laura Dahlmeier mit 31 Jahren bei einem Bergunfall in Pakistan ums Leben gekommen. In Garmisch-Partenkirchen findet am Abend eine Gedenkveranstaltung statt. Florian Kern, wie präsent ist das Geschehen noch an Ihrem Heimatort?
2: Ja, Laura Dahlmeier war einfach ein wahnsinnig herzlicher Mensch, der in Garmisch-Partenkirchen einfach sehr vermisst wird. Im Partenkirchener Kurpark, der inzwischen auch den Namen der Ausnahmebiathletin trägt, gibt es einen Gedenkort, der immer noch stark frequentiert ist. Menschen kommen hier vorbei, halten an und gedenken Dahlmeier.
1: Rund 1,9 Millionen Menschen in Bayern können sich keinen Urlaub leisten. Das sind etwa 15% der Bevölkerung, geht aus Behördenangaben hervor. Besonders betroffen sind alleinstehende und alleinerziehende Eltern. Die bayerischen Sommerferien beginnen am Freitag. Die Einwohner Bayerns sind vergleichsweise gut gestellt. Im Bundesdurchschnitt können sich 21% der Bevölkerung keine einwöchige Urlaubsreise leisten. Offenbar haben zahlreiche Tech-Konzerne Respekt vor der KI-Entwicklung. 40 der größten von ihnen haben in den USA nun eine Sicherheitsallianz gegründet, darunter Nvidia, Microsoft, SAP und Siemens. Ziel ist eine bessere gemeinsame Cyberabwehr. Auslöser war ein aus dem Ruder gelaufener Test von OpenAI, bei dem KI selbstständig einen Hackerangriff durchgeführt hat. Im als Reiseland zunehmend beliebten Japan hat die Erde recht stark gebebt. Dabei sind mindestens 50 Menschen verletzt worden. In der von dem Beben der Stärke 7,1 schwer betroffenen Region Kumamoto im Südwesten des Landes sind tausende Haushalte ohne Strom. Eine Tsunami-Warnung wurde inzwischen wieder aufgehoben. Nach der Fußball-WM hatte das große Stühlerücken auf den Trainerposten angefangen. Nun steht fest, dass die französische Nationalmannschaft künftig von einem ganz Großen der Branche trainiert wird. Es ist Zinedine Zidane. Er folgt auf den zurückgetretenen Didier Deschamps. Zidane gewann unter anderem als Spieler die WM und als Trainer mehrfach die Champions League.
3: Damit zum Alpenwelle-Wetter. Sommer pur, die Temperaturen heute Nachmittag zwischen 27 und 29 Grad. Perfektes Badewetter und Biergartenwetter heute Abend. Die Tiefstwerte heute Nacht zwischen 14 und 10 Grad. Und die weiteren Aussichten, viel Sonnenschein in den kommenden Tagen. Und es wird noch heißer. Eine richtige Hitzewelle erreicht uns. Temperaturen am Donnerstag und am Freitag um die 35 Grad. Der Alpenwelle-Verkehrsservice, da haben wir ein großes Sorgenkind derzeit. Das ist die A8 München Richtung Salzburg zwischen Rohrdorf und Bernau. Insgesamt 11 Kilometer Stau und stockender Verkehr. Bitte unbedingt auf der Autobahn bleiben. Auch die Umleitungsstrecken sind derzeit überlastet. Ansonsten keine Meldungen. Vorsichtig bitte, nicht zu schnell. Und hier kommen sie, die Blitzer. Von euch gemeldet, Dankeschön in Iffeldorf. Wenn ihr Richtung Seeshaupt fahrt, dann haben wir einen in Antorf Richtung Happach. In Vorderisch beidseitig die Ortsdurchfahrt und in Sauerlach Richtung Lanzenhaar. Falls ihr noch was entdeckt habt, 08041 799 4x4. Danke.
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1: Hallo zusammen. Ganz viel trinken und den Nachmittag genießen gleich mit einem Lieblings-80er. Roxanne auf der Atemwelle. Und wir holen den Sommer ins Radio. Gleich mit Taka Bro und Takata. Und davor Taylor Swift und Opalite. Schönen Nachmittag.

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0: Also der Sommerhit kriegt doch einen glatten Einser, oder? Taka Brom mit Takata, apropos Zeugnis.
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0: Ja, und mehr Infos übrigens auch auf unserer Instagram-Seite. 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

0: Megan Trainor und All About the Bass. Da hat sich nichts geändert bei ihr. Gleich für euch. She goes out at the end of the week. Ein Klassiker im neuen Gewand. DJ Snake und Bipolar Sunshine mit Paradise. Und No Doubt warten mit Don't Speak, aber nur hier auf der Alpenwelle.
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0: Damit haben wir es ganz genau. 15.30 Uhr, halb vier und hier kommen die Nachrichten.
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2: Mit Herbert Wieting. Nach dem spektakulären Blitzeinbruch in Rosenheim läuft die Fahndung in der Region auf Hochtouren. Einbrecher rasten mit einem VW Golf durch die Schaufensterfront eines Juweliergeschäfts. Drei maskierte Täter stürmten in den Laden und räumten gezielt Wertgegenstände aus und flüchteten in einer dunklen Audi-Limousine. Stefan Sonntag, Pressesprecher des Polizeipräsidiums Oberbayern Süd.
0: Kleinen Moment, den Ton haben wir sofort. Hier ist er.
3: Ja, unser Kommissariat bei der Kripo Rosenheim arbeitet mit Hochdruck an dem Fall und nach dem Zeugenaufruf, den wir veröffentlicht haben, sind tatsächlich viele Hinweise bei uns eingegangen und einige sind wohl recht vielversprechend. Denen gehen wir jetzt jeweils nach und dann müssen wir schauen, wie weit wir dann in den nächsten Tagen kommen.
2: Nach ersten Schätzungen liegt der Wert der Beute im hohen fünfstelligen Euro-Bereich. Hebammen im Landkreis Bad Tölz-Wolfratshausen können ab sofort Zuschüsse für ihre Wochenbettbetreuung beantragen. Dafür werden insgesamt rund 23.000 Euro zur Verfügung gestellt. Voraussetzung für den Zuschuss ist, dass mindestens 15 Mütter mit Erstwohnsitz im Landkreis betreut wurden. Jeweils mit mindestens 3 Hausbesuchen. Die Anträge gehen an das Landratsamt Bad Tölz-Wolfratshausen. Und wir blicken in den Landkreis Starnberg. Freie Rettungswege können Leben retten. Deshalb hat der Zweckverband Kommunale Dienste Oberland rund um den Starnberger See verstärkt Falschparker kontrolliert. Im Rahmen der Aktion Bist du sicher? Parke fair wurden in 8 Kommunen insgesamt 365 Parkverstöße festgestellt. In 3 Fällen mussten Fahrzeuge abgeschleppt werden, weil Rettungswege oder Feuerwehrzufahrten blockiert waren. Mit der Aktion will der Zweckverband gemeinsam mit den Kommunen und der Polizei für mehr Rücksicht im Straßenverkehr werben.
0: Und jetzt unser Blick aufs Wetter. Traumhaftes Sommerwetter bei uns im Alpenmittelland. Die Temperaturen heute Nachmittag bis zu 29 Grad. Auch morgen heißt es Sonnenschein pur bei Temperaturen bis zu 32 Grad. Insgesamt wird es immer heißer in den kommenden Tagen. Donnerstag und Freitag Temperaturen um die 35 Grad. Der Alpenwelle Verkehrsservice, unser Sorgenkind, ist gerade die A8 München Richtung Salzburg. Zum einen die A8 Richtung Salzburg zwischen dem Autobahnkreuz München Süd und Holzkirchen haben wir Höhe Hofeldinger Forst, Stau und stockenden Verkehr. Und dann weiter Richtung Salzburg und zwar zwischen Rohrdorf und Bernau am Chiemsee insgesamt 10 Kilometer Stau und stockenden Verkehr. Der Grund hier die Baustelle, auch auf der Gegenrichtung zwischen Bernau am Chiemsee und Fraßdorf, Stau und stockenden Verkehr. Ansonsten haben wir keine Störungsmeldungen, fahrt vorsichtig bitte nicht zu schnell. Hier kommen sie, die Blitzer, gerade frisch reingekommen von der Antje, herzlichen Dank. Und zwar Höhe Einöd wird gelasert. Dann haben wir noch die folgenden Blitzer für euch. Der Ortsausgang von Sauerlach Richtung Lanzenhaar. Außerdem frisch reingekommen die Ortsdurchfahrt von Vorderes beidseitig in Antorf Richtung Happbach und in Iffeldorf, wenn ihr Richtung Seeshaupt fahrt. 08041794x4. Danke und gute Fahrt.
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0: Hallo zusammen. Ja, wir wollen gleich über Ferienjobs sprechen. Was kann man alles so machen und warum sind Ferienjobs so wichtig? Da könnt ihr in viele interessante Bereiche reinschnuppern. Mehr dazu gleich nach BTS, London Beat und Raymond. Moments like this.

0: Schwimmen kann so cool klingen, ganz besonders, wenn es von den Jungs von BTS kommt, hier bei uns auf der Alpenwelle. Die Sommerferien stehen vor der Tür und für viele Jugendliche heißt das nicht nur ausschlafen, sondern auch arbeiten. Ferienjobs sind auch diesem Jahr wieder sehr gefragt. Bei mir im Studio ist Herbert Wieting. Grüß dich.
1: Servus.
0: Was hast du denn früher gemacht in den Ferien? Hast du auch Ferienjobs gemacht?
1: Ja, klar. Also ich habe auch viel gearbeitet. Zum Beispiel eine Sache habe ich gemacht, da war ich beim großen Industrieunternehmen. Da musste ich so die ganze Zeit, das waren so komische Metallteile und die musste ich dann immer am Fließband sortieren. Das war eine sehr, sehr monotone Arbeit. Wie sah es bei dir aus?
0: Aber du hast nichts durcheinander gebracht.
1: Nee, ich hoffe mal nicht. Ne?
0: Ich habe auch sortiert. Ich habe das Gemüse einsortiert im Supermarkt. Unter anderem natürlich noch andere Sachen gemacht, aber das ist mir noch in Erinnerung geblieben. Bayerns Arbeitsministerin Ulrike Scharf sagt, ein Ferienjob bringt deutlich mehr als nur zusätzliches Taschengeld. Jugendliche können erste Berufserfahrungen sammeln, verschiedene Jobs kennenlernen und natürlich Kontakte zu möglichen späteren Arbeitgebern knüpfen. Aber so ganz ohne Regeln geht's natürlich nicht, oder?
1: Ganz genau, Christoph. Also Schülerinnen und Schüler ab 15 Jahren, die dürfen in den Ferien bis zu 4 Wochen im Jahr arbeiten. Mhm. Also wer nicht mehr voll schulzeitpflichtig quasi ist. Der darf auch länger jobben. Maximal erlaubt sind auch 8 Stunden am Tag und grundsätzlich auch nur zwischen 6 Uhr morgens und 20 Uhr abends. Für Jugendliche über 16 gibt es in der Gastronomie übrigens Ausnahmen. Die dürfen dann bis 22 Uhr arbeiten.
0: Wie schaut es bei den Jüngeren aus?
1: Also bei den 13- und 14-Jährigen, die dürfen ebenfalls arbeiten, aber nur leichte Tätigkeiten, wie es heißt. Zum Beispiel Zeitungen austragen, was ja auch sehr viele machen, babysitten oder Nachhilfe geben. Gefährliche Arbeiten oder Fließbandjobs, die sind für die Minderjährigen absolut tabu.
0: Also Ferienjob ja, aber nur und ganz klar unter sicheren Bedingungen und nach gesetzlichen Vorgaben.
1: Ganz genau. Die Regeln beachten, dann kann man die Sommerferien sinnvoll nutzen und mit ersten Erfahrungen direkt dann später ins Berufsleben starten. Und was vielleicht auch ganz gut ist, wer sich denkt, wow, das macht mir richtig Spaß, der kann dann später auch schon mal gleich mit seinem potenziellen Arbeitgeber connecten.
0: Ja, dann hoffen wir, dass ihr einen schönen Ferienjob findet. Und jetzt freuen wir uns erstmal auf die Ferien. Es sind ja noch insgesamt 1, 2, 3 Schultage. Freitag, der letzte Schultag. Wir begleiten euch jetzt mit den Counting Crows und Mr. Jones auf der Altmelle.

0: Der Sound der 90er auf der Art Melody Counting Crows mit Mr. Jones gleich für euch. I'm in love with the shape of you. Ed Sheeran und unser letzter Song der Stunde, wie gewohnt ein richtig cooler Alpensound, kommt gleich von Dick Brave und dem Eumerer aus dem Tegernseer Tal und ihrer Version vom Wackelkontakt. Nämlich die Rockabilly-Version. Gibt's gleich als letzten Song der Stunde.
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8: Der letzte Song der Stund, a gescheiter Alpensound, gleich hier auf der Alpenwelle.

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1: Ich bin Stefan Schütz. Die bayerische Staatsregierung will Klimaanlagen in öffentlichen Gebäuden stärker fördern. Das hat Ministerpräsident Söder in einer Kabinettssitzung angekündigt. Es ist eine Reaktion auf die häufiger werdenden Hitzephasen. Von der Förderung könnten beispielsweise Krankenhäuser, Pflegeeinrichtungen, Kitas und Schulen profitieren. Nach dem Anschlag beim Christopher Street Day in Berlin haben Ermittler auf dem Handy des mutmaßlichen Täters ein Bekennervideo gefunden. Bundesinnenminister Dobrindt sagte:
2: Das wird Teil der weiteren Analysen sein, auch dieses Video entsprechend auszuwerten, wie auch weitere Daten, die auf dem Handy und auf anderen Datenträgern identifiziert worden sind.
1: Unterdessen sind schärfere Regeln für Gefährder ein wichtiges Thema. CSU-Landesgruppenchef Hoffmann kündigte im Deutschlandfunk an, mit der SPD über Fußfesseln zur Überwachung zu sprechen. An der französischen Atlantikküste müssen wegen der bedrohlichen Waldbrandlage tausende Urlauber ihre Koffer packen. Die Präfektur in Bordeaux hat die Räumung von Campingplätzen und Feriensiedlungen im Badeort La Canoë angeordnet. Betroffen sind rund 4000 Menschen. Sie sollen ihr komplettes Gepäck mitnehmen und sich strikt an die Anweisungen der Ordnungskräfte halten. Die schwache Konjunktur hat auch Auswirkungen auf den Ausbildungsmarkt. Laut DIHK-Umfrage unter rund 14.000 Betrieben bieten immer mehr von ihnen keine Lehrstellen an. Demnach wollen 29% weniger Lehrstellen anbieten als im Vorjahr, 13% mehr, 58% gleich viel. Zusätzlich haben viele Firmen Probleme, offene Stellen mit passenden Bewerbern zu besetzen. Wer sich in seinem Urlaubsland einen Wagen mietet, kann je nach Antriebsart Geld sparen. Eine Auswertung zeigt, dass zum Beispiel in Dänemark, Schweden und Kanada ein E-Auto günstiger ist als ein Benziner. In Dänemark sind bis zu knapp 50 Euro Ersparnis pro Tag möglich, heißt es. In Deutschland sind Mietwagen mit herkömmlichem Motor günstiger. Keine Unterschiede gibt es in Italien und Großbritannien.
3: Und damit zum Alpenwetter. Da geht's mit ganz viel Sonnenschein durch diesen Dienstagnachmittag. Es ist heiß mit Temperaturen bis zu 29 Grad. Heute Abend dann perfektes Biergartenwetter. Morgen wird's richtig heiß mit Temperaturen bis zu 34 Grad. Dazu viel Sonnenschein, nur ein paar harmlose Quellwolken am Nachmittag. Ja, und die weiteren Aussichten: Es wird noch ein Stückchen heißer am Donnerstag und am Freitag. Temperaturen um die 35 Grad. Das werden so wieder mal die heißesten Tage des Jahres. Am Wochenende ein klein bisschen kühler bei Temperaturen um die 30 Grad. Also Sommer pur in den kommenden Tagen. 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Unser Sorgenkind ist gerade die A8 München Richtung Salzburg. Zwischen Fraßdorf und Rohrdorf haben wir derzeit 5 Kilometer Stau und stockenden Verkehr aufgrund der Baustelle, auch auf der Gegenrichtung, also zwischen Bernau am Chiemsee und Fraßdorf, staut es sich da einfach. Mehr Zeit einplanen, unbedingt auf der Autobahn bleiben, auch auf den Umleitungsstrecken staut es sich. Dann braucht ihr ein klein bisschen mehr Zeit vor Bad Tölz am Greilinger Berg auf der B472, wenn ihr von Wackirchen kommt. Ansonsten haben wir keine Störungsmeldungen. Schauen wir gleich auf die Blitzer. Ganz frisch reingekommen von Max, herzlichen Dank. Die Ortsdurchfahrt von Großhardt-Penning beidseitig. Dann in Sauerlach Richtung Lanzenhaar wird geblitzt. In Antdorf Richtung Habbach. In Iffeldorf Richtung Seeshaupt. Und wenn ihr noch was entdeckt habt, 08041 799 4x4. Danke und gute Fahrt.
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3: Hallo zusammen. Ja, Sommerwetter vom Allerfeinsten im Alpenwelle-Land. Und wir blicken gleich auf den Waldsommer in Geretsried. Nach Musik von Real Life. Musik von Real Life. Und Catch Me, I'm Falling. Davor Sommer im Radio.

0: Real Life, Catch Me, I'm Falling, der Sound der 80er hier bei uns auf der Alpenwelle.
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0: Jedes Jahr ist es ein großes Highlight, der Geretsrieder Waldsommer. Und er läuft noch bis zum 2. August auf dem Festplatz an der Jahnstraße in Geretsried. Direkt beim Eisstadion wird groß gefeiert. Los geht's täglich ab 11 Uhr mit Festzelt und Biergarten. Euch erwarten Live-Musikabende. Heute Abend spielt die großartige Partyband Maniana. Die sind wirklich sensationell, werden euch mit Sicherheit auch zum Tanzen bringen. Los geht's heute Abend um 19 Uhr. Da spielt die Partyband Maniana. Es gibt außerdem, wie ihr wisst, einen großen Vergnügungspark. Es gibt Tegernseer Bier zum Trinken, außerdem Hopfweißbier, viele Schmankerl wie Händel beispielsweise. Und neu sind unter anderem ein Fahrradstellplatz auf der Rückseite vom Festzelt und ein rollstuhlgerechter Biergartenbereich. Also vorbeischauen und den Waldsommer in Geretsried so richtig genießen.
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0: Ich hoffe, ihr seid genauso gut drauf wie Justin Timberlake. Can't Stop the Feeling hier bei uns auf der Artmelodie. Gleich für euch der Mann, der uns auch beim Finale der Fußball-Weltmeisterschaft begeistert hat. Justin Bieber, gleich mit Daisies und... Für die Freunde der gepflegten Rockmusik gleich How Jones mit Tomorrow Is Now. Gleich hier auf der Altmeldung.
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0: Halloween und My Happy Ending. 16.30 Uhr, halb fünf, hier kommen die Nachrichten.
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2: 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Die Kunstmeile Wolfratshausen gehört zu den besten Stadtmarketingprojekten Bayerns. Das Projekt wurde für den 13. Bayerischen Stadtmarketingpreis nominiert und hat es unter die 12 Finalisten geschafft. Die Nominierung würdigt nicht nur eine einzelne Veranstaltung, sondern ein Projekt, das sich seit Jahren erfolgreich weiterentwickelt. Carsten Reichel, Wirtschaftsförderer der Stadt Wolfratshausen.
3: Die Kunstmeile, die verbindet ja Kulturwirtschaft und die Stadtgesellschaft, weil es ein gemeinsames Innenstadtprojekt ist, wo so viele Leute mitarbeiten und nicht eben nur Bilder ausgestellt werden. Das sind halt tatsächlich von jedem Teil der Gesellschaft ist was mit dabei, die dann eben sich dran beteiligen.
2: Bei der Jubiläumsausgabe präsentierten über 100 Künstler ihre Werke. Blindeneishockey sucht neue Mitglieder in der Region. Es ist fast wie das klassische Eishockey, nur angepasst an die Bedürfnisse von Menschen mit Sehbehinderung. Gespielt wird mit kompletter Eishockeyschutzausrüstung. Es gibt keinen harten Körperkontakt, sodass die Verletzungsrisiko minimal ist. Außerdem wird mit einem speziellen größeren Puck gespielt, der Geräusche macht. Pressesprecher Johannes Bruckmeier.
4: So klingt der Puck. Der macht ordentlich Lärm. Daran weiß der Torhüter, wo der Puck sich befindet. Wichtig ist, bevor man schießt, muss einmal gepasst werden, damit der Torhüter auch die Chance hat, den Puck wahrzunehmen. Und ansonsten ist alles ganz normales Eishockey.
2: Interessierte können sich am 22. August in der Hackab-Shore-Arena Bad Tölz persönlich an einem Stand informieren. Und wir blicken in den Landkreis Starnberg. Freie Rettungswege können Leben retten. Deshalb hat der Zweckverband Kommunale Dienste Oberland rund um den Starnberger See verstärkt Falschparker kontrolliert. Im Rahmen der Aktion Bist du sicher? Parke fair wurden in 8 Kommunen insgesamt 365 Parkverstöße festgestellt. In 3 Fällen mussten Fahrzeuge abgeschleppt werden, weil Rettungswege oder Feuerwehrzufahrten blockiert waren.
0: Und jetzt unser Blick aufs wundervolle Sommerwetter. Sonnenschein pur, Temperaturen heute Nachmittag zwischen 26 und 29 Grad. Morgen wird's noch heißer mit Temperaturen bis zu 34 Grad. Die heißesten Temperaturen erwarten wir morgen im Loisachtal. Und es wird noch ein Stückerl heißer am Donnerstag und am Freitag mit Temperaturen bis zu 35 Grad. Eine richtige Hitzewelle kommt da auf uns zu. 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Hallo liebe Autofahrer, die A8 München Richtung Salzburg zwischen Rohrdorf und Fraßdorf. 5 Kilometer Stau, der Grund hier die Baustelle. Und auch von Bernau am Chiemsee kommen vor Fraßdorf 5 Kilometer Stau. Also wenn ihr von Salzburg kommt, dann staut es sich vor Bad Tölz am Greilinger Berg auf der B472. Wenn ihr von Waakirchen kommt und auf der Gegenrichtung von Bad Heilbrunn kommt, auch hier staut es sich auf der B472 vor Bad Tölz. Ihr braucht ein klein bisschen mehr Zeit raus aus dem Tegernseer Tal durch Gmund, wenn ihr von St. Quirin kommt. Ansonsten haben wir keine Meldungen. Fahrt vorsichtig, bitte nicht zu schnell. Und hier kommen sie, die frischesten Blitzer von euch gemeldet. Wie gewohnt ein großes Dankeschön zu euch. Frisch reingekommen, ein Blitzer in Großhardt-Penning, die uns Durchfahrt dann in Sauerlach Richtung Lanzen haben. In Vorderes wird geblitzt, beidseitig die uns Durchfahrt dann in Antorf Richtung Happach und in Eveldorf Richtung Seesau. 08041 799 4x4. Danke.
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0: Wir wollen euch gleich Schüler vorstellen, die auch gleichzeitig Wertebotschafter sind. Schüler aus der Region, die gleichzeitig Wertebotschafter sind. Hört ihr gleich nach Musik von Kate High. Außerdem die 70er mit dabei mit Carly Simon. Und wir starten mit Tyler Cruz und Break Your Heart.

0: und Gabriella hier bei uns auf der Alpenwelle. Wenn wir uns fragen, was hält unsere Gesellschaft zusammen, dann sagen bestimmt viele Werte, Respekt, Empathie und gegenseitige Wertschätzung. Und gerade in Zeiten wie diesen ist es besonders wichtig, dass auch schon in der Schule solche Themen besprochen werden. 200 Schülerinnen und Schüler in Bayern übernehmen Verantwortung und sind nun Wertebotschafter an ihren Schulen. Wie wichtig das ist, darüber haben wir mit den Wertebotschaftern gesprochen. Wir haben Wertebotschafterin Patricia von der Realschule in Bad Tölz gefragt.
1: Wertebotschafter, wie es im Namen sagt, eben, dass man Werte botschaften möchte oder Werte vermitteln möchte, vor allem in den unteren Jahrgangsstufen. Das machen wir da meistens spielerisch oder auch durch Aktionen. Und tatsächlich auch eine Wertebotschafterin hat nicht nur die Aufgabe, das zu vermitteln, sondern auch eine Vorbildsperson zu sein und sich eben dann auch mit diesen Werten auseinandersetzt und sich so verhält.
0: Helena von der Werte AG kann uns mehr über die Aktionen erzählen, wie zum Beispiel, was während der Wertewoche alles gemacht wurde.
1: Wir haben ganz viel Poster kreativ gestaltet und die dann überall im Schulhaus aufgehangen. Und dann haben wir auch einen Stand gemacht, wo wir Wäscheklammern verkauft haben, auf denen Werte drauf standen, mit noch einem kleinen Schokoladenstückchen. Und die haben wir dann quasi verkauft für 1 Euro. Und auf die Spiegel in den Badezimmern haben wir ganz viele Werte hingeschrieben, dass wenn man sich da halt irgendwie anschaut im Spiegel, dass man dann einfach diese Werte sieht und sich einfach besser fühlt.
0: Auch am Gymnasium in Holzkirchen gibt es solche Wertebotschafter. Manfred Rieber ist Teil der erweiterten Schulleitung und dort zuständig für Werte an der Schule. Und ganz konkret gefragt, welche Werte sollen den Schülern vermittelt werden?
2: Den anderen ernst zu nehmen, als jemand, dessen Meinung auch abweichen kann von der eigenen. Da kommen jetzt unsere Schülerinnen und Schüler, unsere Wertebotschafterinnen ins Spiel. Denn ich bin überzeugt davon, dass es Dinge gibt, die Auge in Auge, also auf Augenhöhe, Peer-to-Peer, wenn das eine gleichaltrige Person macht, dann wirkt das ganz anders.
0: Ich glaube, das können wir alle unterschreiben. Dankeschön an alle Wertebotschafter und Wertebotschafterinnen, die an den Schulen bei uns im Altmittelland unterwegs sind. Das ist wirklich eine ganz, ganz tolle Aktion.
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0: Unvergessen, der King of Pop, Mike Jackson. Do you remember the time? Gleich ein absoluter Newcomer aus den Vereinigten Staaten, jetzt schon ein Superstar. Der Somberer und sein Hit Homewrecker gleich hier auf der Alpenwelle. Und unser letzter Song der Stunde, wie gewohnt, ein richtig cooler Alpensound, kommt gleich aus Österreich von zwei richtig coolen Jungs, Pizzera und Jaus, gleich mit Wer, wenn nicht du?
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3: Der letzte Song der Stunde, a gescheiter Alpensound, gleich hier auf der Alpenwelle.

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1: Ich bin Stefan Schütz. Bayern soll Wasserland bleiben. Das war die Ansage von Ministerpräsident Söder nach der letzten Kabinettssitzung vor der Sommerpause. Er kündigte eine Wasserfernleitung für Bayern an,
2: die insbesondere für Nordostbayern und für Franken eine Art Aquäduktsystem auf den Weg bringen soll. Die Planung werden 1200 Kilometer Länge sein, 7-mal so lang wie der Rhein-Main-Donau-Kanal. Und am Ende sollen da so 30 Millionen Kubikmeter Wasser transportiert werden.
1: Die Staatsregierung fördert auch Maßnahmen zur Grundwasserbildung, also dass Böden Wasser besser speichern können. Dazu passend das Ergebnis einer Studie des Verbands der kommunalen Unternehmen. Der schätzt, dass in den nächsten 20 Jahren 800 Milliarden Euro in die Wasserinfrastruktur investiert werden müssen. Geld für Talsperren, Wasserspeicher, Brunnen und Wassermanagement. Gefragt, ob sie bei noch mehr Hitzeperioden die Wasserversorgung künftig garantieren können, antworteten fast 20% der 50 größten Wasserversorger mit kaum oder gar nicht. Deutschland hat weitere 31 Afghanen per Flugzeug in ihre Heimat abgeschoben, fast alle von ihnen schwere Straftäter. Innenminister Dobrindt sagt, es geht um Leute, die mit Tötungsdelikten, Vergewaltigungen und Gewalttaten aufgefallen sind. Fast 5 Jahre nach der Rückkehr der Taliban an die Macht hält die UN-Migrationsbehörde eine Rückkehr afghanischer Männer sicherheitstechnisch für vertretbar. München ist in den Augen der Pilotengewerkschaft Cockpit wieder der sicherste Flughafen in Deutschland. Entscheidend für die Rückkehr auf den ersten Platz sei, dass an den Zufahrten der Start- und Landebahnen nun dauerhaft Lichtanlagen betrieben werden. Der vorherige Spitzenreiter Leipzig rutschte in der Auswertung auf Platz 2. Die nächste Hitzewelle ist da und mit ihr vermutlich auch die Lust auf Eis und Wasser. Das haben die Menschen hierzulande bei der letzten großen Hitze im Juni besonders gerne eingekauft. Das zeigen Scannerdaten großer Supermarktketten. Demnach wurden in dem Zeitraum 90% mehr Speiseeis und knapp 80% mehr stilles Wasser verkauft als in einer durchschnittlichen Sommerwoche.
3: Auch heute Nachmittag ganz viel trinken bei Temperaturen bis zu 29 Grad. Sonnenschein pur. Der Sommer zeigt sich wirklich von seiner schönsten Seite. Heute Abend perfektes Biergartenwetter und es wird noch heißer in den kommenden Tagen. Morgen Temperaturen um die 34 Grad in der Spitze. Donnerstag und Freitag Temperaturen um die 35 Grad. Das wären die heißesten Tage der Woche. Am Wochenende ein klein bisschen kühler bei Werten um die 30 Grad. Also viel trinken und den Sommer genießen. Der Alpenwelle Verkehrsservice. Da haben wir ein großes Sorgenkind gerade. Die A8 München Richtung Salzburg. Zwischen Rohrdorf und Fraßdorf haben wir insgesamt 6 Kilometer Stau und stockenden Verkehr. Auf der Gegenrichtung zwischen Bernau und Chiemsee und Fraßdorf. Hier staut es sich aufgrund der Baustelle. Dann braucht ihr mehr Zeit vor Bad Tölz am Greilinger Berg auf der B472. Staut sich ab Greiling und auf der Gegenrichtung staut sich vor Bad Tölz, wenn ihr von Bad Heilbrunn kommt. Dann braucht ihr ein bisschen mehr Zeit beidseitig und zwar zwischen Miesbach und der Garteried auf der B307 und raus auf dem Tegernseer Tal durch Gmund Richtung Holzkirchen, auch hier hohes Verkehrsaufkommen. Ansonsten haben wir keine Störungsmeldungen. Noch schnell die Blitzer für euch. Dankeschön fürs Durchgeben und zwar in Großheilpenning, die Ortsdurchfahrt. Danke nochmal an den Max, der Bescheid gegeben hat. Dann wird geblitzt und zwar in Sauerlach Richtung Lanzenhaar, in Vorderes die Ortsdurchfahrt, in Antorf Richtung Happach und in Iffeldorf Richtung Seeshaupt. 08041 799 4x4. Danke fürs Melden.
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3: Hallo zusammen. Gerade ist die Zucchini-Hochzeit. Da kann man wirklich tolle Gerichte zaubern. Passend zum Start in den Feierabend. Überlegt ihr vielleicht gerade, was könnte ich denn heute Abend kochen? Ein paar Zucchini-Inspirationen gibt's gleich hier auf der Alpenwelle. Nach Musik von Billy Joel aus den 80ern, Uptown Girl. Außerdem mit dabei ein Münchner Musiker. Tommy Reef. Und wir starten mit dem WM-Song von Shakira und Burna Boy. Die, die, auf geht's.

0: Aus dem Jahr 1983, Billy Joel und Uptown Girl hier bei uns auf der Alpenwelle, auf der Pizza. Ein Gedicht. In den Nudeln einfach nur fantastisch und auf dem Grill ein Leckerbissen. Zucchinis gehen wirklich immer und jetzt ist sie gerade losgegangen, die Zucchini-Zeit. Zucchinis gibt es jetzt wirklich im Überfluss und so eine Zucchini-Pflanze gibt unglaublich viele Zucchinis. Da freuen sich natürlich auch die Nachbarn und es gibt ganz, ganz viele Zucchini-Rezepte und wir haben uns heute mal gedacht, jetzt kommen für euch exklusiv die besten Alpenwelle-Zucchini-Rezepte direkt aus unserer Alpenwelle-Redaktion.
1: Also am liebsten mit anderem Gemüse zusammen und dann einfach in den Ofen mit Feta dazu.
2: Ich finde Zucchini mit Pasta super, so mit Tomatensauce, vielleicht noch ein bisschen Tomaten als Stücke drin oder Paprika dazu und da schön Zucchini rein.
3: Mein Lieblings-Zucchini-Rezept ist Pasta Nerano. Pasta mit frittierter Zucchini.
4: Also ich mag am liebsten die Zucchini, wenn sie so richtig neben dem Fleisch gebraten werden. Und meistens mache ich dann sogar so, dass ich die Bratensauce des Fleisches noch über die Zucchinis drüber schütte. Und dann schmeckt es am besten.
0: Oh, mir läuft jetzt schon das Wasser im Mund zusammen. Ich bin mir sicher, bei euch gibt es heute Abend Zucchini. Die einfachsten Gerichte sind doch einfach immer die besten. Pasta und Zucchini ist einfach super lecker und natürlich auch perfekt für Vegetarier und Veganer. Und die Zucchini ist einfach das perfekte Sommergemüse. Sehr kalorienarm, viel Wasser und reich an wichtigen Vitaminen sowie Mineralstoffen. Also, auf geht's in den Feierabend und jetzt mit Musik von Carly Rae Jepsen, I Really Like You.
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0: Carly Rae Jepsen, I really like you. Was ist denn eigentlich euer Lieblings-Zucchini-Rezept? Schreibt uns einfach, ganz einfach über WhatsApp 08041 799 4x die 4. Gleich für euch der neue Hit von Shabuzi, Cowgirl. Ja, der hat's einfach raus, macht richtig gute Musik und die sind ganz groß. Mr. Big warten mit To Be With You, aber nur hier, auf der Alpenmühle auf euch.
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0: zugeben. Damit haben wir 17.30 Uhr, halb sechs, und hier kommen die Nachrichten.
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2: Mit Herbert Wieting. Politik zum Mitreden statt nur zuhören. Der Bundestagsabgeordnete Karl Bär lädt am Montag zu einem Wirtshausgespräch nach Benediktbeuern ein. Beginn ist um 19 Uhr im Klosterbräu Stüberl. In lockerer Atmosphäre berichtet der Grünpolitiker über aktuelle Themen aus dem Bundestag und möchte vor allem mit Menschen vor Ort ins Gespräch kommen. Einmal im Monat macht der Bundestagsabgeordnete abwechselnd in den Landkreisen Bad Tölz-Wolfratshausen und Miesbach Station. Die Oberlandkarte wird modernisiert. Ab Montag beginnt die Umstellung auf ein neues Bezahlsystem. Das vorhandene Guthaben bleibt vollständig erhalten und kann auf die neue Karte übertragen werden. Mit dem neuen System wird die Oberlandkarte künftig als Jobkarte für steuerfreie Sachzuwendungen von Arbeitgebern sowie als regionaler Geschenkgutschein genutzt. Und Blindeneishockey sucht neue Mitglieder in der Region. Es ist fast wie das klassische Eishockey, nur angepasst an die Bedürfnisse von Menschen mit Sehbehinderung. Gespielt wird mit kompletter Eishockeyschutzausrüstung, es gibt keinen harten Körperkontakt, sodass das Verletzungsrisiko minimal ist. Außerdem wird mit einem speziellen, größeren Puck gespielt, der Geräusche macht. Pressesprecher Johannes Bruckmeier.
3: So klingt der Puck. Der macht ordentlich Lärm, daran weiß der Torhüter, wo der Puck sich befindet. Wichtig ist, bevor man schießt, muss einmal gepasst werden, damit der Torhüter auch die Chance hat, den Puck wahrzunehmen. Und ansonsten ist alles ganz normales Eishockey.
2: Und der Wörthsee-Triathlon hat sein 40. Jubiläum gefeiert. Erstmals führte die neue Radstrecke durch das Fünfseenland und sorgte mit schnellen Abfahrten für weitere Herausforderungen. Dass die Jubiläumsausgabe reibungslos über die Bühne ging, war vor allem den rund 150 ehrenamtlichen Helfern zu verdanken. Sie kümmerten sich unter anderem um die Streckensicherung, die Verpflegung und die Organisation des Wettkampfes.
0: Damit zum Alpenwelle-Wetter, das müsst ihr einfach nur genießen. Es ist ein traumhafter Sommertag. Die Temperaturen heute Nachmittag zwischen 26 und 29 Grad. Die weiteren Aussichten, eine richtige Hitzewelle erreicht uns morgen. Die Temperaturen zwischen 30 und 34 Grad am Donnerstag und am Freitag. Temperaturen um die 35 Grad. Also viel, viel trinken und sich auf jeden Fall nicht überanstrengen. Der Alpenwelle Verkehrsservice, die A8 immer noch unser Sorgenkind zwischen Rohrdorf und Fraßdorf. Immer noch 4 Kilometer Stau und stockenden Verkehr bei der Baustelle, vor der Baustelle genauer gesagt. Auf der Gegenrichtung, wenn ihr von Bernau am Chiemsee kommt, auch hier 4 Kilometer Stau vor Fraßdorf. Dann braucht ihr mehr Zeit, derzeit auf der B307 zwischen Miesbach und Agatharit beidseitig. Und wir haben 2 große Staus vor Bad Tölz. Zum einen auf der B472, wenn ihr von Bad Heilbrunn kommt, großer Stau vor Tölz. Und auf der Gegenrichtung am Geilingerberg, also wenn ihr von Wörkirchen kommt. Ansonsten haben wir keine Störungsmeldungen. Fahrt vorsichtig, bitte nicht zu schnell. Hier kommen sie, die Blitzer, von euch gemeldet. Dankeschön an dieser Stelle. Also, es wird geblitzt in Sauerlach, der Ortsausgang, Richtung Lanzenhaar, dann in Großhadt-Penning, die Ortsdurchfahrt, in Vorderis beidseitig, in Antorf Richtung Habbach und in Iffeldorf Richtung Siesau. Danke fürs Melden, euch eine gute Fahrt.
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0: und gleich mit Bibi Rexha.

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0: Absoluter Power Super Sommer Party Hit von Bibi Rexha, New Religion, hier bei uns auf der Alpenwelle. Am vergangenen Samstag gab es am Tegernsee das erste inklusive Sportfestival an der neu gestalteten Point. Über 20 lokale Vereine und Organisationen waren mit einem Stand vor Ort. Und einer von ihnen war Lambert Wagner. Er ist Regionalleiter der Oberlandwerkstätten für die Region Miesbach.
1: Wir bauen hier Meisennistkästen und Starrennistkästen. Die Nistkästen kommen aus den Holzwerkstätten oder aus der Schreinerei der Oberlandwerkstätten in Geisach. Wir montieren die hier, bauen die hier zusammen und am Nachbartisch werden die bemalt. Und die bemalten Nistkästen werden dann später vom E-Werk Tegernsee hier an der Point befestigt. Das ist praktisch für die Vögel hier am Tegernsee neuer Wohnraum.
0: Tolle Aktion. Das war aber nicht der einzige Stand der Oberlandwerkstätten. Sie hatten noch was ganz Besonderes mit dabei.
1: Da haben wir einen Rollstuhlparcours. Da kann man sich dann mal im Rollstuhl ausprobieren. Unterschiedliche Größen, auch Kinderrollstühle, unterschiedliche Handicaps. Damit man so die Erfahrungen sammeln kann, wie ist es, wenn der Gehsteig nicht abgesenkt ist oder wenn man auf eine Wippe fährt oder wenn man auf engstem Raum sich drehen muss.
0: Ich kann es mir eigentlich nicht vorstellen, aber für alle, die die Oberlandwerkstätten nicht kennen, hat uns Lambert Wagner auch nochmal zusammengefasst, was genau die Werkstätten machen.
1: Die Oberlandwerkstätten ist eine Einrichtung für Menschen mit Behinderungen. Das sind ja an 4 Standorten, die gibt es ja hier in Miesbach, deshalb sind wir hier mit dabei. Die gibt es in Geisach, bei Bad Tölz, in Geretsried, Nordlandkreis Tölz und in Polling bei Weilheim. Wir haben hier in Miesbach eine große Küche und kochen Essen für Kindergärten und Schulen. Und es gibt einen offenen Mittagstisch. Kann jeder zu uns zum Essen kommen, ohne Anmeldung. Wir arbeiten für unterschiedliche Firmen im Landkreis, aus der Region für die Region.
0: Ja, und dazu gibt es noch 3 Submarken. Das sind dann zum Beispiel Arbeitsplätze für Menschen mit Behinderung in Firmen, bei denen die Oberlandwerkstätten begleiten, oder auch Arbeitsplätze für Menschen mit seelischen oder psychischen Beeinträchtigungen. Das alles macht sie zu einem der wichtigsten gemeinnützigen Organisationen für unsere Region. Und abschließend hat er uns noch verraten, was als nächstes ansteht.
1: Das eine Projekt ist Oberland Impuls auszubauen. Ein zweites großes Projekt bei uns ist, wir öffnen uns auch für Menschen mit einem höheren Begleitbedarf und bauen im Haus gerade eine Etage um für Menschen, die mehr Begleitbedarf haben.
0: Also voller Fokus auf Inklusion, breit gefächert und im ganzen Alpenmittelland verstreut. Tolle Sache und Dankeschön für die vielen Informationen an Lambert Wagner. Und jetzt für euch Musik von Zucchero und Paul Young. Hier sind sie mit Senza, Una Donna.

hier noch ein Hinweis für die Autofahrer auf der B307. Ein Unfall. Und zwar Höhe Agatha Ried, kurz vor dem Krankenhaus, staut sich beidseitig. Also wenn ihr von Miesbach und auch von Hausham kommt, sag ich nochmal, ein Unfall auf der B307, Höhe Agatha Ried, kurz vor dem Krankenhaus, staut sich beidseitig von Miesbach kommend und auch von Hausham kommend. Gleich für euch. Musik aus Nordhessen, aus Kassel kommen die Burschen Milky Chance und Camouflage. Und unser letzter Song der Stunde, wie gewohnt ein richtig cooler Alpensound, kommt gleich von Brass Dalla Vista.

0: Musik aus dem Alpenmittelland, Brass Dalla Vista gleich mit Chor Vehicle. Nur hier auf der Alpenwelle.
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1: Ich bin Stefan Schütz. Nach dem Anschlag beim Christopher Street Day in Berlin haben Ermittler auf dem Handy des mutmaßlichen Täters ein Bekennervideo gefunden. Bundesinnenminister Dobrindt sagte:
2: Das wird Teil der weiteren Analysen sein, auch dieses Video entsprechend auszuwerten, wie auch weitere Daten, die auf dem Handy und auf anderen Datenträgern identifiziert worden sind.
1: Unterdessen diskutiert die Politik über Fußfesseln für Gefährder und es heißt, dass zwei Cousins des Beschuldigten für die Terrororganisation IS gekämpft haben. Auch in Bayern gibt es immer mehr Hitzewellen. Als Reaktion darauf hat Ministerpräsident Söder in einer Kabinettssitzung angekündigt, dass Klimaanlagen in öffentlichen Gebäuden künftig stärker gefördert werden. Davon können beispielsweise Krankenhäuser, Pflegeeinrichtungen, Kitas und Schulen profitieren. Außerdem erwähnte Söder noch einmal die Pläne für große Wasserleitungen vom Süden in den Norden Bayerns. Junge Menschen werden es bei der Ausbildungsplatzsuche künftig schwerer haben, denn wegen der schwachen Konjunktur reduziert fast jedes dritte Unternehmen sein Ausbildungsangebot. Das zeigt eine Umfrage der DIHK unter 14.000 Unternehmen. Gleichzeitig tun sich viele Betriebe schwer, ihre Lehrstellen zu besetzen. Sie bemängeln bei Bewerbern unter anderem Wissenslücken in Mathematik, Deutsch und Wirtschaft. Beruf und Familie lassen sich noch immer schwer miteinander verbinden. Besonders Frauen sind mit den Bedingungen unzufrieden. Das hat eine Umfrage im Auftrag des Sozialverbands Deutschland ergeben. 43% der Befragten sehen in der aktuellen Situation ein Problem. Als Manko werden zum Beispiel fehlende Kita-Plätze und Betreuungsangebote für Schulkinder gesehen. In der Fußball-Bundesliga soll es die gelbe Karte geben, wenn ein Spieler in einer Konfrontation mit dem Gegner die Hand vor den eigenen Mund hält. Bei der WM war das mit einer roten Karte geahndet worden. Und Eckbälle sollen im deutschen Profifußball, anders als bei der WM, nicht vom Video Assistant Referee überprüft werden können. Das haben Fachleute des DFB beschlossen.
3: Damit zum Alpenwetter. Da geht's rein in einen traumhaften Sommerabend mit viel Sonnenschein und Temperaturen derzeit zwischen 25 und 29 Grad. Perfektes Biergarten- und Badewetter. Die weiteren Aussichten, eine richtige Hitzewelle erreicht uns morgen. Morgentemperaturen bis zu 34 Grad und am Donnerstag und am Freitag Temperaturen um die 35 Grad. Also viel trinken in den kommenden Tagen und lasst es ganz entspannt angehen. Der Alpenwelle Verkehrsservice. Unser Sorgenkind weiterhin die A8 München Richtung Salzburg. Zwischen Rohrdorf und Fraßdorf haben wir immer noch 4 Kilometer Stau und stockenden Verkehr aufgrund der Baustelle. Auf der Gegenrichtung von Bernau und Chiemsee kommend auch hier staut es sich vor Fraßdorf. Dann hat es einen Unfall gegeben auf der B307 und zwar Höhe Agatharit. Es staut sich beidseitig. Also wenn ihr von Miesbach kommt und auch von Hausham kommend, Stau Höhe Agatharit kurz vor dem Krankenhaus, kurz vor der Einfahrt hat es da den Unfall gegeben und ihr braucht noch mehr Zeit vor Bad Tölz am Greilinger Berg auf der B472, wenn ihr von Wackirchen kommt. Ansonsten haben wir keine Meldungen. Kommt alle gut und sicher in den Feierabend. Hier kommen sie, die Blitzer. In Sauerlach Richtung Lanzenhaar wird geblitzt. Dann in Vorderes beidseitig die Ortsdurchfahrt. In Antorf Richtung Happach, in Iffeldorf Richtung Seeshaupt und in Großhadt-Penning wird geblitzt. Und zwar auch hier die Ortsdurchfahrt. 08041 799 4x4. Jetzt haben wir noch eine Zeitangabe gerade bekommen. Es dauert 15 Minuten länger auf der B307. Aufgrund des Unfalls herzlichen Dank für die Hörermeldung.
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3: Hallo zusammen. Am Freitag gibt's die Zeugnisse und da heißt es auf der Alpenwelle heiß auf Eis. Mehr dazu gleich nach Musik von Cyndi Lauper.

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Sommer auf der Alpenwelle, Nick Ewer und Daisy mit Sunroof. Wir haben gleich die Nachrichten mit dem Kollegen Herbert Wieting und da geht es unter anderem um Natur und Kunst am Blomberg nach Musik von Journey und Who's Crying Now. Kommt gut rein in den Dienstagabend.

0: Damit haben wir es kurz nach 6:30 und hier kommen die Nachrichten.
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2: Mit Herbert Wieting. Im Fall des mutmaßlichen Tötungsdelikts im Münchner Stadtteil Freimann gibt es eine weitere Festnahme. Die Polizei hat einen 50-Jährigen aus Garmisch-Partenkirchen festgenommen. Er steht im Verdacht, gemeinsam mit einem bereits inhaftierten 37-Jährigen an der Tötung eines 51-jährigen Geschäftsmannes beteiligt gewesen zu sein. Der Geschäftsmann aus dem Landkreis Starnberg galt seit Mitte Juli als vermisst. Im Zuge der Ermittlungen fanden Einsatzkräfte seinen Leichnam im Landkreis Garmisch-Partenkirchen. Nach Angaben der Polizei starb der Mann durch massive Gewalteinwirkung. Natur und Kunst lassen sich am Blomberg bei Bad Tölz jetzt wieder auf besondere Weise erleben. Nach einer umfassenden Überarbeitung ist Deutschlands höchstgelegener Kunstwanderweg ab sofort wieder geöffnet. Auf dem rund 1,5 Kilometer langen Weg stehen insgesamt über 30 Skulpturen aus Holz, Stein und Metall. Seit 2009 verbindet der Kunstwanderweg Wandern mit zeitgenössischer Kunst. Und der Wörthsee-Triathlon hat sein 40. Jubiläum gefeiert. Erstmals führte die neue Radstrecke durch das Fünfseenland und sorgte mit schnellen Abfahrten für weitere Herausforderungen. Dass die Jubiläumsausgabe reibungslos über die Bühne ging, war vor allem den rund 150 ehrenamtlichen Helfern zu verdanken. Sie kümmerten sich unter anderem um die Streckensicherung, die Verpflegung und die Organisation des Wettkampfes.
0: Jetzt unser Blick aufs Wetter, da geht's rein in einen traumhaften Sommerabend. Perfektes Biergarten- und Badewetter bei uns im Alpenlelland. Eine richtige Hitzewelle erreicht uns morgen. Temperaturen bis zu 34 Grad und auch am Donnerstag und am Freitag Temperaturen um die 35 Grad in der Spitze. Also viel, viel trinken in den kommenden Tagen und einfach vorsichtig mit diesen wirklich heißen Temperaturen umgehen. Der Altmühle Verkehrsservice, da ist schon die ganze Zeit unser Sorgenkind, die A8 München Richtung Salzburg. Zwischen Rohrdorf und Fraßdorf haben wir immer noch 4 Kilometer Stauhöhe Baustelle. Und auf der Gegenseite, also von Bernau am Chiemsee, kommt auch hier 4 Kilometer Stau vor Fraßdorf. Ansonsten haben wir keine Meldungen. Fahrt vorsichtig, bitte nicht zu schnell. Hier kommen Sie, die Blitzer von euch gemeldet. In Vorderes wird geblitzt. Dann haben wir einen in Sauerlach Richtung Lanzenham. Außerdem wird geblitzt in Antorf Richtung Happach und in Iffeldorf Richtung Seeshaupt. Da noch reingekommen in Großhadt-Penning, die Ortsdurchfahrt. Und falls ihr noch einen Blitzer entdeckt habt, 08041 799 4x4. Danke und gute Fahrt.
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0: Ich freue mich, dass ihr mit dabei seid. Hallo zusammen, servus. Gleich unser Hithammer für diese Woche. Der kommt von einem coolen Elektro-DJ aus Berlin. Wir hören mal kurz rein. Wankelmut heißt der DJ.
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0: Klare Anwärter auf den Sommerhit 2026. Hört ihr gleich, davor gibt's neue Musik von DJ. End of Beginning und wir starten mit Queen und Crazy Little Thing Called Love. Kommt gut rein in den Dienstagabend.

kommt diese Woche von einem wirklich coolen House- und Techno-DJ aus Berlin, DJ Wankelmut. Und er wurde natürlich gefragt, hey, warum nennst du dich eigentlich Wankelmut? Und er hat gesagt, früher war Wankelmut mein Lieblingswort. Und Wankelmut ist ja so, wenn man so unentschlossen ist. Also wenn man keine Entscheidung trifft, sich da auch nicht so sicher ist. Und er sagte, Wankelmut ist irgendwie auch die Beschreibung für seine Musik, sehr abwechslungs- und facettenreich. Das ist sie wirklich ein großartiger DJ und jetzt hat er sich zusammengetan mit James Hersey, auch das ist ein herausragender Singer und Songwriter. Die beiden jetzt mit Wish You Would, unser Hit haben wir für diese Woche und auch ein Anwärter auf den Sommerhit 2026. Hier sind sie.

0: Die große Céline Dion mit Think Twice hier bei uns auf der Alpenwelle. Gleich für euch Musik aus Alaska. Von Nicked und Portugal The Man mit Glide. Außerdem mit dabei LaRue und Bulletproof und unser letzter Song der Stunde. Wie gewohnt ein cooler Alpensound, kommt gleich aus Österreich von der Band Alle Achtung. Gleich hier auf der Alpenwelle.
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6: Der letzte Song der Stunde, a gescheiter Alpensound, gleich hier auf der Alpenwelle.

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1: Ich bin Moritz Einzel. Neues von der FIFA. Der Fußball-Weltverband will einen Teil der kommerziellen Rechte an seinen Turnieren an Investoren verkaufen. Damit will die FIFA mehr als 4 Milliarden Dollar einnehmen. Künftige WM-Turniere sollen dann laut einer Mitteilung unter dem Dach eines neuen Unternehmens organisiert werden, dessen Mehrheitseigentümerin die FIFA wäre. Berichten zufolge könnte der Deal den Druck erhöhen, noch mehr WM-Teilnehmer zuzulassen oder die Weltmeisterschaft häufiger als bisher auszutragen. Nach dem Terroranschlag am Rande des Christopher Street Day in Berlin haben Ermittler auf dem Handy des mutmaßlichen Täters ein Bekennervideo gefunden. Das Video beinhalte unter anderem einen Treueschwur auf die Terrororganisation Islamischer Staat. Die Person in dem Video trete vermummt auf, sagte Innenminister Dobrindt. Man gehe davon aus, dass es sich um den getöteten Tatverdächtigen Abdul B. handelt. Der Anschlag in Berlin betrifft auch die Politik in Bayern. Ministerpräsident Söder hat jetzt die Grünen dazu aufgefordert, ihre Klage in Karlsruhe gegen das bayerische Polizeiaufgabengesetz zurückzuziehen. Nach einer Kabinettssitzung am Starnberger See sagte Söder:
2: Die Rechtslage in Bayern wäre noch leichter und sicherer, wenn wir unser bayerisches Polizeigesetz mit der Gewahrsamsnahmemöglichkeit stärker hätten. Und deswegen auffordern die Grünen, es zurückzunehmen.
1: Das Bundesverfassungsgericht überprüft derzeit die weitreichenden Befugnisse der bayerischen Polizei. Der Präventivgewahrsam von bis zu einem Monat gehört zu den umstrittenen Punkten. Die Rückrufe von Tiefkühlbeeren, die möglicherweise mit Noroviren belastet sind, weiten sich aus. Die Verbraucherzentrale Bayern fordert deshalb gut sichtbare Warnhinweise auf den Verpackungen. Noroviren würden durch das Tiefkühlen nämlich nicht abgetötet, sondern erst, wenn man die Beeren gründlich erhitzt. Sie in der Mikrowelle aufzutauen, reiche nicht aus. Vom Rückruf sind Beerenpackungen von Aldi, Lidl und Netto betroffen. In der Nacht ist es häufig klar. Im Südwesten ziehen frühmorgens lockere Wolken heran. Die Temperaturen sinken auf 16 bis 10 Grad. Morgen sind in Schwaben-Allgäu anfangs einige Wolken unterwegs. Sonst scheint wieder die Sonne. In den Alpen bilden sich nachmittags vereinzelte Hitzegewitter. Die Höchstwerte erreichen 31 Grad im östlichen Bergland und bis zu 38 Grad am Untermain.
3: Guten Abend. Hier ist Silvia aus der Alpenwelle Verkehrsredaktion. Nur ein Wort. Läuft. Die Alpenwelle wünscht gute Fahrt.
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1: Ich bin Moritz Einzel. Nach dem Anschlag am Rande des CSD in Berlin haben Ermittler ein Bekennervideo gefunden. Es soll sich auf dem Handy des mutmaßlichen Attentäters befunden haben. Nach Behördenangaben zeigt es einen vermummten Mann, der sich zum Islamischen Staat bekennt. Die Ermittler gehen davon aus, dass es sich um den getöteten Tatverdächtigen Abdul B. handelt. Der Klimawandel und die Folgen, das war das wesentliche Thema in der letzten Sitzung des bayerischen Kabinetts vor der Sommerpause. Getagt wurde am Starnberger See. Ministerpräsident Söder.
2: Wir werden das Rad nicht einfach wieder zurückdrehen können. Auf Null oder auf Los zu gehen, wird schwieriger. Also müssen wir uns darauf einstellen. Wir müssen die Geschwindigkeit des Klimawandels verlangsamen, aber gleichzeitig im Klimamanagement, in der Anpassungsvariante, uns darauf vorbereiten. Und das tun wir. Wir sind in Bayern darauf vorbereitet.
1: Im Kampf gegen Hitze sollen Klimaanlagen stärker gefördert werden. Außerdem kündigte Söder eine Mega-Wasserleitung quer durch Bayern an, um die Wasserversorgung dauerhaft zu sichern. Bei einem starken Erdbeben im Südwesten Japans ist mindestens ein Mensch ums Leben gekommen. Mindestens 50 weitere Personen wurden verletzt. In einem Einkaufszentrum soll es eine Explosion gegeben haben. Die japanische Regierung schickte zur Unterstützung Soldaten in die Region. Der langjährige Fußballnationaltorwart Manuel Neuer geht voraussichtlich in seine letzte Saison. Zum Start in die Vorbereitung des FC Bayern hat der 40-Jährige am Tegernsee gesagt, es sehe schon stark danach aus, dass er aufhören werde. Schon vor der Saison, die jetzt kommt, hätte er wohl in 85% der Fälle aufgehört, so Neuer, aber
3: in dieser Mannschaft und mit dem Staff und Trainerteam macht es einfach Spaß. Wir haben immer die Möglichkeit, um alle Titel zu spielen und wir sind voll auf der Höhe mit der Mannschaft und deshalb zählt dieses Team, die Mannschaft und die Struktur, wie wir sie im Verein haben, zu den 15%, wo ich gesagt habe, ich muss auf jeden Fall weitermachen.
1: Die kommende Spielzeit wird Neuers 21. als Fußballprofi. In der Nacht ist es häufig klar, im Südwesten ziehen frühmorgens lockere Wolken heran. Die Temperaturen sinken auf 16 bis 10 Grad. Morgen sind in Schwaben-Allgäu anfangs einige Wolken unterwegs, sonst scheint wieder die Sonne. In den Alpen bilden sich nachmittags vereinzelte Hitzegewitter. Die Höchstwerte erreichen 31 Grad im östlichen Bergland und bis zu 38 Grad am Untermain.
4: Guten Abend, hier ist Silvia aus der Alpenwelle Verkehrsredaktion. Grünes Licht für euch auf allen Straßen. Die Alpenwelle wünscht gute Fahrt.
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1: Ich bin Moritz Einzel. Am Starnberger See hat ein letztes Mal vor der Sommerpause das bayerische Kabinett getagt. Dabei ging es vorrangig um den Umgang mit dem Klimawandel und die Anpassung an Hitze und Wasserknappheit. Ministerpräsident Söder.
2: Das ist diese Realität, in der wir jetzt sind, die neue Normalität. Es ist anders als früher. Und bitte sich auch nicht täuschen lassen, auch wenn es Tage mit miesem Wetter gibt, das Klima verändert sich trotzdem. Das ist der Unterschied zwischen Klima und Wetter. Und deswegen kann ich nur sagen, ist uns das einfach total wichtig.
1: Söder kündigte an, dass Klimaanlagen gefördert werden sollen. Um die Wasserversorgung dauerhaft zu sichern, soll außerdem eine große Leitung quer durch Bayern gebaut werden. In Frankreich kämpfen die Einsatzkräfte weiter gegen die Waldbrände an der Atlantikküste. Teilweise loderten die Brände wieder auf und weitere Campingplätze und Feriensiedlungen mussten evakuiert werden. Andernorts konnten Bewohner zurück in ihre Häuser. In Spanien gibt es mittlerweile erhebliche Erfolge bei den Löscharbeiten. Ministerpräsident Sanchez sprach von Licht am Ende des Tunnels. Die Polizei hat auf dem Handy des mutmaßlichen Attentäters von Berlin ein islamistisches Bekennervideo gefunden. Laut Bundesanwaltschaft leistet der Mann darin eine Art Treueschwur auf die Terrormiliz Islamischer Staat. Innenminister Dobrindt sagte, es sei davon auszugehen, dass es sich bei der vermummten Person um den mutmaßlichen Täter Abdul B. handelt. Der langjährige Fußballnationaltorwart und Bayern-Keeper Manuel Neuer hat sein Karriereende angedeutet. Zum Auftakt der Saisonvorbereitung der Münchner am Tegernsee sagte der 40-Jährige:
3: Ich spiele nicht die Spiele, um zu sagen, das ist jetzt so mein letztes Spiel. Egal, ob ich jetzt vielleicht in dem einen oder anderen Stadion jetzt das letzte Mal gewesen bin, eventuell. Aber es sieht schon stark danach aus, dass ich aufhöre.
1: Neuer hatte seinen Vertrag bei den Bayern nochmal bis Sommer 2027 verlängert. In der Nacht ist es häufig klar, im Südwesten ziehen frühmorgens lockere Wolken heran. Die Temperaturen sinken auf 16 bis 10 Grad. Morgen sind in Schwaben-Allgäu anfangs einige Wolken unterwegs, sonst scheint wieder die Sonne. In den Alpen bilden sich nachmittags vereinzelte Hitzegewitter. Die Höchstwerte erreichen 31 Grad im östlichen Bergland und bis zu 38 Grad am Untermain.
4: Guten Abend, hier ist Silvia aus der Alpenwelle Verkehrsredaktion. Nix los, ihr kommt überall prima durch. Die Alpenwelle wünscht gute Fahrt.
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1: Ich bin Helen Martin. Der Fußball-Weltverband FIFA plant einen milliardenschweren Umbau. Investoren sollen bei den kommerziellen WM-Rechten einsteigen und der FIFA mehr als 4 Milliarden Dollar bringen. Organisiert werden die Turniere künftig über ein neues Unternehmen, an dem die FIFA die Mehrheit hält. Mehr dazu von Sojta Sovali.
2: Der Europäische Fußballverband UEFA läuft jetzt schon gegen die Pläne Sturm. Er wirft der FIFA vor, den Fußball zur Handelsware zu machen und fragt, wer am Ende überhaupt von dem Milliardendeal profitiert. Die FIFA hält selbstverständlich dagegen. Sie verspricht, das zusätzliche Geld in den nächsten 4 Jahren weltweit in den Fußball zu investieren und vor allem kleinere Verbände zu stärken.
1: Nach dem Anschlag am Rande des CSD in Berlin haben Ermittler ein Bekennervideo gefunden. Es befand sich auf dem Handy des mutmaßlichen Attentäters. Nach Behördenangaben zeigt es einen vermummten Mann, der sich zum Islamischen Staat bekennt. Die Ermittler gehen davon aus, dass es sich um den getöteten Tatverdächtigen Abdul B. handelt. Auch in Bayern gibt es immer mehr Hitzewellen. Als Reaktion darauf hat Ministerpräsident Söder in einer Kabinettssitzung angekündigt, dass Klimaanlagen in öffentlichen Gebäuden künftig stärker gefördert werden. Davon können beispielsweise Krankenhäuser, Pflegeeinrichtungen, Kitas und Schulen profitieren. Außerdem erwähnte Söder noch einmal Pläne für große Wasserleitungen vom Süden in den Norden Bayerns. Und nochmal zum Fußball, da sind 2 prominente Nationaltrainerposten neu besetzt worden. Beim 4-maligen Weltmeister Italien übernimmt wieder Roberto Mancini, der Europameistercoach von 2021. Und in Frankreich ist der frühere Weltklassespieler Zinedine Zidane jetzt offiziell als Nachfolger von Erfolgstrainer Didier Deschamps bestätigt worden. Häufig ist es klar, im Südwesten ziehen frühmorgens lockere Wolken durch, die Temperaturen gehen zurück auf 16 bis 10 Grad. Morgen sind in Schwaben im Allgäu anfangs einige Wolken unterwegs. Ansonsten scheint wieder die Sonne. In den Alpen gibt es am Nachmittag vereinzelte Hitzegewitter. Die Höchstwerte erreichen 31 Grad im östlichen Bergland und bis zu 38 Grad am Untermain.
3: Guten Abend, hier ist Jan aus der Alpenwelle Verkehrsredaktion. Das sind doch mal gute Nachrichten. Dein Weg ist frei. 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
1: Ich bin Helen Martin. Nach dem Terroranschlag am Rande des Berliner CSD gibt es neue Hinweise auf das Motiv des mutmaßlichen Täters. Auf seinem Handy haben Ermittler ein Bekennervideo gefunden. Zoe Tassovali mit den Details.
2: Auf dem Video ist ein vermummter Mann zu sehen, der Arabisch spricht. Er schwört der Terrororganisation IS die Treue. Auf dem Handy haben die Ermittler weiteres Material entdeckt. Was genau, sagen sie nicht. Nur, dass diese Dateien jetzt ausgewertet werden. Laut Bundesinnenminister Dobrindt spricht vieles dafür, dass die Aufnahmen und die Dateien tatsächlich vom mutmaßlichen Täter stammen.
1: Die Seele des Fußballs ist keine Handelsware. Mit diesen Worten hat der Europäische Kontinentalverband UEFA auf die neuen Pläne der FIFA reagiert. Der Weltfußballverband will private Investoren an der Fußballweltmeisterschaft beteiligen. Kommerzielle Rechte sollen in eine Tochtergesellschaft ausgelagert werden. Das würde zum Beispiel Übertragungsrechte, Sponsoring und Ticketverkäufe betreffen. Das Kapitel Kanzler ist für Bayerns Ministerpräsident Söder abgeschlossen. Das hat der CSU-Chef dem Handelsblatt gesagt. Söder hat außerdem erneut Bundeskanzler Merz in Schutz genommen, auch gegen Kritik aus den eigenen Reihen. Merz würde vieles entschlossen voranbringen, findet der bayerische Ministerpräsident. Wird Manuel Neuers 21. Saison als Profifußballer auch seine letzte sein? Der 40-jährige Bayern-Kapitän hat zum Start in die Vorbereitung des Rekordmeisters gesagt, es sehe stark danach aus, dass er aufhört. Er hat aber auch betont, dass ihm das Spielen mit dem aktuellen Team und Trainerteam so viel Spaß macht, dass er weitermachen wollte. Häufig ist es klar, im Südwesten ziehen frühmorgens lockere Wolken durch. Die Temperaturen gehen zurück auf 16 bis 10 Grad. Morgen sind in Schwaben im Allgäu anfangs einige Wolken unterwegs. Ansonsten scheint wieder die Sonne. In den Alpen gibt es am Nachmittag vereinzelte Hitzegewitter. Die Höchstwerte erreichen 31 Grad im östlichen Bergland und bis zu 38 Grad am Untermain.
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1: Ich bin Helen Martin. Im Weißen Haus ist heute ein wichtiges Treffen auf das nächste gefolgt. US-Präsident Trump hat erst den ukrainischen Präsidenten Zelensky und anschließend Israels Ministerpräsident Netanyahu empfangen. Im Mittelpunkt stand dabei auch der weitere Kurs im Irankrieg. Tina Eck berichtet aus Washington.
2: Zelensky war der Erste bei Trump unter Ausschluss von Presse und Öffentlichkeit. Es ging um Stärkung der ukrainischen Luftabwehr und dabei konkret um Patriot-Abfangraketen. Auch mit Netanyahu ging es um Krieg, den Iran-Krieg. Angeblich wollte Netanyahu neue Geheimdienstinformationen vorlegen, die belegen, dass der Iran weiterhin militärisch aufrüstet.
1: Die Polizei hat auf dem Handy des mutmaßlichen Attentäters vom Berliner CSD ein Bekennervideo gefunden. Darin sieht man einen vermummten Mann, der sich zur Terrororganisation IS bekennt. Die Ermittler gehen davon aus, dass es sich bei dem Mann um den mutmaßlichen Attentäter Abdul B. handelt. Das Handy lag demnach im Tatfahrzeug. Erneut sind heute Menschen aus Afghanistan per Charterflug in ihr Heimatland abgeschoben worden. Darunter vor allem Straftäter, die wegen Tötungsdelikten, Vergewaltigungen und Gewalttaten aufgefallen sind, aber auch ein Mann, der nicht vorbestraft war. Bundesinnenminister Dobrindt hat das verteidigt. Der CSU-Politiker hat auf den Koalitionsvertrag verwiesen und betont, dass dementsprechend neben Straftätern auch ausreisepflichtige Personen abgeschoben werden können. Ein Jahr ist es heute her, dass Ausnahmebiathletin Laura Dahlmeier bei einem tragischen Bergunfall ums Leben gekommen ist. Sie wurde nur 31 Jahre alt. Zu ihrem ersten Todestag haben rund 150 Menschen in ihrer Geburtsstadt Garmisch-Partenkirchen der ehemaligen Biathletin gedacht. Dahlmeiers Familie war bewusst nicht dabei. Ihre Angehörigen wollten im engsten Kreis den ersten Todestag von ihrer Laura begehen. Es ist häufig klar, im Südwesten sind später ein paar lockere Wolken dabei. Das Ganze bei Tiefstwerten zwischen 16 und 10 Grad. Tagsüber sind im Allgäu erstmal viele Wolken unterwegs. Sonst scheint wieder die Sonne. In den Alpen gibt's nachmittags vereinzelte Hitzegewitter. Dazu wird es wieder heiß. Die Höchstwerte klettern auf 31 Grad im östlichen Bergland und bis zu 38 Grad am Untermain.
3: Guten Abend, hier ist Jan aus der Alpenwelle Verkehrsredaktion. Von uns gibt's grünes Licht. Alles frei. Die Alpenwelle wünscht gute Fahrt.
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1: Ich bin Helen Martin. Der Fußball-Weltverband FIFA plant einen milliardenschweren Umbau. Investoren sollen bei den kommerziellen WM-Rechten einsteigen und der FIFA mehr als 4 Milliarden Dollar bringen. Organisiert werden die Turniere künftig über ein neues Unternehmen, an dem die FIFA die Mehrheit hält. Mehr dazu von Sojta Sovali.
2: Der Europäische Fußballverband UEFA läuft jetzt schon gegen die Pläne Sturm. Er wirft der FIFA vor, den Fußball zur Handelsware zu machen und fragt, wer am Ende überhaupt von dem Milliardendeal profitiert. Die FIFA hält selbstverständlich dagegen. Sie verspricht, das zusätzliche Geld in den nächsten 4 Jahren weltweit in den Fußball zu investieren und vor allem kleinere Verbände zu stärken.
1: Ein schweres Erdbeben hat die südjapanische Insel Kyushu erschüttert. Mindestens ein Mensch ist ums Leben gekommen, mindestens 50 sind verletzt worden. Laut den Behörden lag das Epizentrum in der Region Kumamoto, dieselbe Region, die vor 10 Jahren schon mal von 2 Beben schwer erschüttert worden war. Zeitweise hatte es auch eine Tsunami-Warnung gegeben, die wurde aber wieder aufgehoben. Letztes Jahr im Februar war ein 25-Jähriger mit seinem Auto in München in eine Verdi-Demonstration gefahren. 2 Menschen, Mutter und Tochter, starben, viele wurden verletzt. Die Bundesanwaltschaft hat eine lebenslange Haftstrafe und die Feststellung der besonderen Schwere der Schuld gefordert. Die Handlung des Afghanen sei auf die Vernichtung von Menschenleben ausgelegt gewesen, heißt es. Die Bundesanwaltschaft geht von einem religiös motivierten politischen Anschlag aus. Das Urteil wird am 6. August erwartet. Wird Manuel Neuers 21. Saison als Profifußballer auch seine letzte sein? Der 40-jährige Bayern-Kapitän hat zum Start in die Vorbereitung des Rekordmeisters gesagt, es sehe stark danach aus, dass er aufhört. Er hat aber auch betont, dass ihm das Spielen mit dem aktuellen Team und Trainerteam so viel Spaß macht, dass er weitermachen wollte. Es ist häufig klar, im Südwesten sind später ein paar lockere Wolken dabei. Das Ganze bei Tiefstwerten zwischen 16 und 10 Grad. Tagsüber sind im Allgäu erstmal viele Wolken unterwegs. Sonst scheint wieder die Sonne. In den Alpen gibt's nachmittags vereinzelte Hitzegewitter. Dazu wird es wieder heiß. Die Höchstwerte klettern auf 31 Grad im östlichen Bergland und bis zu 38 Grad am Untermain.
3: 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Freie Fahrt auf allen Wegen durch unser schönes Voralpenland. 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
1: Ich bin Helen Martin. Mit allen Mitteln versucht die Feuerwehr in Südfrankreich weiter, die an der Atlantikküste wütenden Waldbrände in den Griff zu bekommen. Dadurch, dass es jetzt eine neue Hitzewelle gibt, sind teilweise Brände wieder aufgelodert. Weitere Campingplätze und Feriensiedlungen wurden evakuiert. In 3 Kommunen konnten Anwohnerinnen und Anwohner aber wieder zurück in ihre Häuser. Mehrere Länder haben Hilfe in die betroffene Region rund um Bordeaux geschickt, auch Deutschland. Im Weißen Haus ist heute ein wichtiges Treffen auf das nächste gefolgt. US-Präsident Trump hat erst den ukrainischen Präsidenten Zelensky und anschließend Israels Ministerpräsident Netanyahu empfangen. Im Mittelpunkt stand dabei auch der weitere Kurs im Irankrieg. Tina Eck berichtet aus Washington.
2: Zelensky war der Erste bei Trump unter Ausschluss von Presse und Öffentlichkeit. Es ging um Stärkung der ukrainischen Luftabwehr und dabei konkret um Patriot-Abfangraketen. Auch mit Netanyahu ging es um Krieg, den Iran-Krieg. Angeblich wollte Netanyahu neue Geheimdienstinformationen vorlegen, die belegen, dass